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0: Ich muss ja sagen, wir hatten ja bis jetzt richtig Glück, ne?
1: Was meinst du?
0: Ja, drei tolle Gäste, die immer irgendwas Tolles zu erzählen hatten und absolut. Einfach auch wirklich spannende Sachen.
1: Naja, klar.
0: Und jetzt auch.
1: Also was für ein interessanter Mensch.
0: Ja.
1: Da fährt er einfach mal eben seine Familie besuchen und dann landet er plötzlich in der Hölle.
0: Ja, genau, im Iran. Also das hat er jetzt nicht vorausgesehen, sondern er wollte ja nur seine Familie besuchen. Er wusste, da ist ein bisschen Beef in Iran und sagte, okay, ich gehe da mal hin und stehe denen zur Seite. Und dann landet er mitten in der Hölle und erlebt Dinge, die wir uns alle so nicht wünschen.
1: Und Ehsan hat ja auch noch andere tolle Dinge erzählt.
0: Absolut.
1: Denn er ist ja, wie ich schon sagte, ein spannender Mensch,
0: ja.
1: Der viele Facetten hat.
0: Sehr lustig ist auch.
1: Da hören wir jetzt mal rein.
0: Genau. Und zwar haben wir die ganze Geschichte Echos aus Persien genannt. Ich finde, das passt ganz gut, oder?
1: Absolut.
0: Also, hört zu bei der Geschichte von Ehsan Nouri.
2: La Boulette! La Boulette!
1: Ja, erklär doch einmal, wo du ihn kennengelernt hast.
0: Ja, also kennengelernt haben wir uns ja eigentlich bei der zentralen Erstaufnahme für Asylsuchende in Hamburg. Und wir sind Kollegen, arbeiten zusammen. Wir sind beide Künstler, aber er ist ein spezieller Künstler. Er ist viral gegangen, weil du persische Popmusik machst. Erstmal heißt er Ehsan Nouri. Ehsan, glaube ich, ne?
3: Ehsan, genau.
0: Ehsan, ne?
3: Das so. Kann man schwer aussprechen.
0: Im Alltag sage ich Ehsan, das reicht. Ja, aber wie würdest du deine Musik beschreiben?
3: Erstmal sage ich mal Hallo.
1: Hallo, meine Lieber.
3: Natürlich.
0: Hatten wir ja schon.
3: Und ja, meine Musik ist halt iranische Pop-Style, also Popmusik. Ich mache auch andere Richtungen, halt R&B mache ich auch, aber speziell ist iranische Popmusik.
0: Diese R&B-Geschichte, ist das in Persisch oder
3: in Persisch
0: tatsächlich?
3: Ja.
0: Ne? Also das ist auch das Spezielle. Ja.
3: Genau. Mein Hauptfokus ist auch persische Musik und persische Lieder in persischer Richtung, weil meine Community kommt ja auch aus dem Iran.
0: Genau, du hast eine irre Community, ne? Also genau. Wenn man bedenkt, du hast, wie viel hast du jetzt?
3: Abonnenten?
0: Ja.
3: Auf Insta bin ich jetzt bei 78.000.
1: Wow.
0: Gib mir 20, da bin ich schon glücklich.
1: Naja, wir starten ja.
3: Und das habe ich natürlich hochgearbeitet, ne? Das war ja nicht am Anfang nicht so viel, aber da bin ich aktiv und mittlerweile bin ich auch auf TikTok aktiv. Mhm. Da habe ich auch Abonnenten. Da, also auf TikTok habe ich neulich angefangen. Früher habe ich das nicht entdeckt gehabt sozusagen. Aber und das Lustige ist, auf TikTok bin ich aktiv, aber da sind ja sehr viele Afghanen drin, aus Afghanistan.
0: Ah ja, okay.
3: Und deswegen habe ich da auch sehr viele Abonnenten aus Afghanistan. Mhm. Und Instagram sind sehr viele aus dem Iran.
0: Hast du denn auch Abonnenten, die diesen beiden Ländern entsprechen, weil das ist ja deine Hauptzielgruppe, denke ich mal, Afghanistan und Persien, oder?
3: Genau, richtig.
0: Sind es auch Leute, die hier in Deutschland leben und sich freuen darüber, dass es dich gibt?
3: Ja. Also ich werde auch angesprochen, auch sogar in Ankunftszentrum. Letztens war ich da am Laufen und da hat mich jemand angesprochen, eine junge Dame hat gesagt, ey, ich habe dich auf TikTok gesehen. Und da habe ich mich natürlich gefreut.
1: Das ist ja toll. Ja.
0: Das ist gut. Aber wenn man bedenkt, wie viele Menschen wir auf diesem Planeten sind und du triffst dann jemanden bei der zentralen Erstaufnahme, eine Person, und von deinen, in Anführungsstrichen, nur 70.000 Abonnenten, ist das schon ein sehr toller Zufall, der ja auch Freude macht. Ne?
3: Ja, natürlich. Ja. Ich habe mich auch riesig gefreut. Und ich wusste ja halt nicht, in dem Moment, was soll ich sagen? Da habe ich gesagt, hey, danke.
1: Ja.
3: Ich war so ein bisschen überfordert, aber ich könnte mich nur bedanken.
1: Mal kurz eine Zwischenfrage. Also, du selber bist gebürtiger Perser, Iraner?
3: Ich bin gebürtiger Iraner, ja, genau.
1: Und weil du sprichst ein großartiges Deutsch. Wie lange bist du schon hier?
3: Ich bin seit November 2015 hier.
1: Ah, okay.
0: Das ist irre, oder?
1: Wahnsinn.
0: Irre. Also
1: das ist doch eigentlich keine Zeit, um so grandios zu reden.
0: Also er ist wirklich sowieso ein toller Typ. Das habe ich auch schon x-mal unterstrichen. Deswegen bist du ja auch hier bei mir im Podcast oder unserem Podcast, wo ich ja nun Leute einlade, die ich für speziell halte. Und Tanja auch dann sagt, ja, super interessanter Typ. Und du bist ein super interessanter Typ. Nicht nur, dass du in der Kürze, der ist ganz toll, aber du bist ja auch ein Mensch, der Gefühle hat. Und Und das habe ich ja auch sehr oft festgestellt bei dir, dass du sehr, also du bist einfach nur Mensch. Und das finde ich toll. Ne?
3: Also das ist auch eine meiner Stärke, mein Gefühl. Also auch beim Singen, also wenn ich singe oder Lieder aufschreibe, auch bei, auf meinem Instagram und TikTok. Okay, ich habe eine schöne Stimme,
0: hast du
3: wenn
0: auch,
3: ich
0: ja?
3: sagen darf. aber mehr macht das mein Gefühl. Also meine Gefühle bringen sehr viel in meine Musik und deswegen lieben das auch meine Tiere werden.
0: Deine Lieder sind ja alle nicht so lang, ne? Habe ich gemerkt. Die sind ja relativ kurz.
3: Genau, die sind relativ kurz. Das ist auch eigentlich für TikTok und Instagram erstmal gedacht. Und ich wollte eigentlich damit richtig anfangen, dass ich auch auf Spotify und andere Planeten aktiv werde. Aber jetzt wegen zurzeitiger Situation im Iran und Afghanistan auch natürlich, aber spezifisch Iran, habe ich jetzt erstmal nichts gemacht. Aber mache ich auf jeden Fall in Zukunft.
0: Doch, du hast ja was erzählt, Tanja.
1: Apropos Iran, du hast gehört, du warst gerade da?
3: Ja, ich war am 8. und 9. Januar, wo dieses Regime über 50.000 Menschen ermordet hat.

0: war ich da. Ja, war ich drüben und habe ich alles mitbekommen und gesehen.
1: Was heißt alles mitbekommen?
0: Also ich habe gesehen, wie die Leute erschossen wurden. Viele Freunde von mir wurden erschossen.
1: Das hast du gesehen?
0: Ich habe das gesehen.
1: Das heißt, du hättest genauso erschossen werden können in dem Moment?
0: Die haben auch auf mich geschossen, aber ich habe Glück gehabt. Ja, ja.
1: Da
0: habe ich Glück gehabt, ja. Die Schaden sind noch bei mir, also
1: ja,
0: habe ich noch im Kopf, aber ich versuche jetzt damit irgendwie klarzukommen. Ich hole auch professionelle Hilfe durch Therapeuten. Aber es war nicht schön. Es war alles andere als schön.
2: Man kann ja auch nicht sagen, dass es eine Erfahrung ist, die in irgendeiner Form einen Wert besitzt, sondern es ist ja ein traumatisches Erlebnis, welches man ja verarbeiten muss.
1: Ja.
2: Und vielleicht später, sagen wir mal, später ist es eine Erfahrung, die man nun mal mitgemacht hat und gemacht hat, aber mit Sicherheit nichts Schönes. Und daher finde ich das ja trotzdem so spektakulär wie du.
1: Ja. Ja.
2: Und aber grundsätzlich verarbeitest du, wirst du diese Momente auch musikalisch verarbeiten oder hast du es schon verarbeitet? Ich verstehe ja nicht, was du singst.
0: Ja, also ich habe versucht, 2-3 Lieder zu komponieren bzw. zu schreiben und auf Instagram habe ich auch gepostet, auch auf TikTok, und die sind auch viral gegangen, die Lieder, aber ja, da bin ich auch sehr aktiv gerade und ich mache es weiter halt. Ne? Also
1: ja,
0: ich werde auch weiter schreiben.
2: Wirst du von irgendjemandem angegriffen, angefeindet? Gibt es Regime?
0: Vorgestern wurde ich auf der Social-Media-Seite, also auf Insta, wurde ich angegriffen. Eine junge Dame hat mir geschrieben, dass sie pro Regime ist, Islamische Republik. Und da haben wir ein bisschen diskutiert. Dann habe ich gesehen, dass sie mich droht mit Bildern von meiner Familie. Hey, hier, ich weiß, das ist dein Papa, das ist deine Schwester und dies, das. Und dann habe ich sie einfach gemeldet, also bei Instagram und geblockt. Und ja, aber das macht mir keine Angst. Ich lebe in Deutschland, ich bin in Sicherheit auf jeden Fall. Und deswegen.
2: Hast du Familienmitglieder, die jetzt noch da sind im Iran?
0: Ja, sehr viele.
1: Habt ihr Kontakt? Geht das?
0: Jetzt nicht mehr. Da das Internet im Iran komplett
1: ausgefallen
0: ist, genau. Aber ab und zu, wenn sie Internet haben, ja, schreiben wir oder telefonieren wir. Aber es ist jetzt gerade sehr schwer.
1: Ja, wir hören es ja nun leider Gottes auch jeden Tag. Und man leidet ja mit. Also ich will mich auf gar keine Seite stellen. Es ist alles furchtbar. Egal von welcher Seite man es betrachtet. Warum muss das überhaupt sein, sag ich mir.
2: Naja, das sind Fragen, die wir uns alle stellen und so nicht beantwortet bekommen. Die Welt war schon immer so und es wird auch immer so bleiben. Ich sag ja, und das weiß ja auch Ehsan, mein Vater war ja auch im KZ. Und daher ist das auch ein Erlebnis, was mein Vater erlebte und ich niemals mir erlauben könnte, das in irgendeiner Form zu bewerten. Nachzuerleben und sagen, ja, Papa, mein Vater gibt es ja schon längst nicht mehr, aber würde er leben, damals habe ich es ja auch gesagt, dass ich das in keinster Form verstehe, weil ich habe es nicht erlebt.
1: Mhm.
2: Man kann auch nicht sagen, ich verstehe dich, Papa. Ich kann es mir ja noch nicht mal bildlich vorstellen, außer die Bilder, die man sieht. Und da, bei dir ist es ja genauso. Das, was du erlebt hast, ist so unglaublich.
1: Auch wenn du es uns erzählst, deswegen, wir sagen, oh Gott und aber ernsthaft, wir fühlen mit, aber wir können das gar nicht wirklich.
0: Ja, verständlich.
1: Mir fehlen die Worte auch für sowas einfach.
2: Ja, absolut.
0: Also ich wünsche auf jeden Fall keinem Mensch der Welt, die Sachen zu erleben, was ich erlebt habe dort im Iran. Also ich habe sehr viele Sachen in meinem Leben erlebt, auch also mit 10 raus aus dem Iran, alleine, bin nach Türkei geflüchtet, habe ich da jahrelang gearbeitet, auch alleine, ohne meine Familie. Irgendwann habe ich dann meine Familie rübergeholt nach Türkei und von der Türkei sind wir dann 2015 nach Deutschland gekommen mit meiner Familie. Ich habe natürlich da auch auf dem Weg vom Iran nach Türkei sehr viele Sachen erlebt, aber das, was ich vor kurzem im Iran erlebt habe, das ist überhaupt nicht vergleichbar. Also das war wirklich schrecklich, wünsche ich niemanden. Und ich hoffe, dass das bald einfach ein Ende hat.
1: Oh ja.
2: Ja, wie ist denn die aktuelle Situation? Ich meine, wir kriegen es ja mehr oder minder mit und du hast ja gar keinen Kontakt dorthin. Also kannst du eigentlich auch nichts sagen, was da drüben ist.

0: los ist. Oder gibt es so versteckte Kanäle, wo ihr miteinander kommunizieren könnt? Wenn das etwas ist, was sich jetzt in Gefahr bringt, bitte nicht sagen. Aber wenn es etwas ist, was bitte nicht sagen. Aber wenn es etwas ist, was man sagen kann, dann bin ich natürlich ganz interessiert.
1: Also ich habe...

0: Kontakt, aber auch nicht immer, weil die schicken auch, also das iranische Regime schickt auch ab und zu mal Parasiten dazwischen, so dass man kein Internet hat, auch durch Starlink. Aber da habe ich Connection und die Situation ist gerade für das Regime nicht so schön. Die werden bombardiert durch Israel und Amerika.
1: Wie ist denn, Entschuldigung, wenn ich da zwischenfunke, wie ist denn das, die Bilder, die wir hier zu sehen bekommen und was uns hier erzählt wird, entspricht das der Wahrheit?
0: Das entspricht die Wahrheit und viele Sachen werden auch natürlich hier nicht gezeigt von der
1: Presse.
0: Also
1: noch schlimmere Dinge wahrscheinlich.
0: Es gibt noch viele Sachen, die man nicht zeigen kann, weil da einfach kein Internet gibt und man hat keine Connection. Ab und zu kriegt man Bilder aus dem Iran und Videos, aber alle haben ja nicht die Chance, die Bilder hier rüber zu schicken. Aber wir sehen nicht wirklich das Ganze, was dort passiert. Aber auch das, was wir jetzt gerade sehen können, ist nicht schön. Also, was heißt nicht schön? Es ist schön für Iraner, die gegen das Regime sind, die irgendein Familienmitglied verloren haben in diese paar Monate.
1: Ja, das muss man auch sehen, dass es ja zwiegespalten ist dort, ne?
0: Genau.
1: Auch dort ist ja ganz klar ein Lager A, ein Lager B. Und du sagst, einige finden es schön, andere sind total dagegen. Es ist also eigentlich ja intern auch noch eine Art Bürgerkrieg, wenn man so will, oder?
0: Genau, richtig. Also ich wünsche nicht, dass sowas passiert im Iran, aber ich gehe auch sehr stark davon aus, dass es einen Bürgerkrieg geben könnte nach dem Krieg mit den USA. Ja, also nach dem Krieg natürlich. Aber es ist noch alles offen. Ne? Wir müssen gucken, was da in Zukunft passiert.
2: Naja, wir kriegen ja nur im Groben und Ganzen das mit, dass jetzt attackiert wird, dass da versucht wird, das Regime zu kippen. Wir gehen mal davon aus, dass es mehr oder minder auch erstmal klappen wird. Grundsätzlich hatten wir das nicht auch schon mal, ganz ehrlich gesagt, dass jemand versucht hat, das Regime zu kippen und letzten Endes kamen die dann aus der Versenkung wieder, weil ich erinnere mich, vor ein paar Jahren kamen die ja dann auf einmal wieder und alle mussten irgendwie wieder vermummt rumlaufen und hatten wieder Kopftücher.
1: Ach so, das meinst du?
2: Ja, das war doch eine Zeit lang entspannt und auf einmal kamen die wieder, oder?
0: Ja, also vor ein paar Jahren hatten wir einen Fall gehabt, dass Jina Mahsa Amini, der Name ist ja auch bekannt weltweit,
2: genau.
0: Sie wurde ja getötet, sozusagen, nur weil sie kein Hijab hatte.
1: Genau.
0: Also Hijab ist ja bekannt.
1: Das
0: für
1: ist
0: alle.
1: Das,
0: also
1: genau.
2: Erklär das bitte,
1: Kopftuch.
2: Einige werden es nicht wissen.
0: Also Hijab ist, dass wenn die Frau keine Kopftuch trägt, also und ein bisschen freizügiger ist, dann ist es halt im Iran nicht erlaubt. Und sie war ja komplett bedeckt, so wie wir gesehen haben, auch auf den Bilder, die wir aus dem Iran bekommen hatten. Sie wurde trotzdem getötet und das war halt nicht schön für die Kurden, weil sie kam ja aus dem Kurdistan, im Norden vom Iran. Und dann sind auch alle Menschen wieder auf die Straßen gekommen, haben demonstriert dagegen und da wurden auch ungefähr 1500 Leute getötet von das Regime. Und natürlich irgendwann haben die Leute gesagt, okay, wir gehen nicht mehr auf die Straßen, weil wenn wir gehen, dann werden wir sterben. Und deswegen war die Sache auch ganz schnell erledigt. Aber jetzt gerade ist es nicht so einfach. Das Problem ist auch, Iran leidet sehr stark unter Sanktionen durch Europa, Amerika und UK. Das Regime sagt, alle, die auf die Straßen kommen, sind Terroristen. Und deswegen haben sie auch sehr viele Menschen ermordet am 8. und 9. Januar, da wo ich da war. Und ist nicht verständlich für mich. Die Menschen wollen nur Freiheit, die Menschen wollen nur frei leben können und was zum Essen haben. Ganz, ganz normales Leben, was wir auch hier in Deutschland haben. Also es sind nicht viele
2: Wollen. Steht ja gar nicht zur Debatte. Das ist ja selbstverständlich. Diese Bedürfnisse sind natürlich und
0: Grundrechte, sage ich mal.
2: Ja, und Iran war ja nie unbedingt ein Land, das jetzt irgendwie super konservativ ist. Es sollte super konservativ werden. Aber die Menschen selbst sieht man ja. Es gibt eine ganze Menge. Würdest du sagen, dass es über die Hälfte ist an Menschen, die dort leben, die anti dem Regime sind? Oder teilt sich das auf?
0: Also es hat sich ja geteilt. Es sind eine Anzahl von Menschen, die gegen das Regime sind. Es sind viele für das Regime und es gibt auch viele Menschen, die noch nicht sicher sind, an welcher Seite sie stehen. Also die sagen nicht, wir sind gegen das Regime, aber die sagen auch nicht, dass sie für das Regime sind.

0: Deswegen, aber ich würde sagen, die Anzahl von Menschen, die gegen das Regime sind, ist höher als für das Regime.
1: Ah ja,
2: es muss aber besonders schwierig sein, wenn man nicht weiß, wohin man sich genau bewegen möchte. Ich glaube, dass das einen auch mürbe macht, immer zu überlegen, ach, das ist eigentlich ganz gut. Ach nee, aber das ist wieder, also es ist eine ganz schwierige Nummer.
1: Weil ich kann mir vorstellen, dass die Freundschaften da auch eine große Schwierigkeit oder auf eine große Probe gestellt werden.
2: Oder innerhalb einer Familie vielleicht sogar.
3: Richtig,
2: ne?
3: Natürlich. Richtig.
0: Also wir kriegen auch die Nachrichten. Es gibt auch sehr viele Familienmitglieder von Anführern oder Führer im Iran von Revolutionsgardien, die sagen, ey, mein Vater arbeitet bei der Revolutionsgardien. Aber ich will das nicht. Ich will diese Revolutionsgardien nicht, aber ich werde die ganze Zeit unterdrückt von meinem Vater. Wir werden geschlagen, wir dürfen nichts sagen, halt weil der Papa bei der Revolutionsgarde ist. Also es gibt auch solche Menschen, aber die können halt nicht reden, die können öffentlich ihre Meinung nicht sagen, weil sonst werden sie gefoltert, getötet.
1: Ja.
0: Auch vom eigenen Vater. Mhm. So schlimm ist das.
1: So halt. Schlimm ist das. Ja. Wahnsinn.
2: Also ich finde es super, dass du das hier mit uns teilst. Diese Information,
1: ja.
2: Vielen Dank.
1: Hören. Und insofern ist mir das scheint mir das ein großer Gewinn, dass du hier bist und uns das erzählst, weil ich kenne kaum jemanden oder eigentlich kenne ich niemanden, der jetzt im Januar dort war und es aus nächster Nähe gesehen und erlebt hat. Und du bist ja auch noch so einer, so wie ich dich kenne. Du gehst ja auch immer rein, ne?
0: Ja.
1: Du gehst rein. Wenn da was ist, du bist da. Es tut mir leid, es ist sowohl als auch. Es ist geil, aber es hat auch seine
2: Hast du mal überlegt,
1: Momente.
2: Eine Biografie zu schreiben?
1: Ja. Naja, ich glaube, das wird er musikalisch gut darstellen.
2: Ja,
1: also,
2: das stimmt.
1: Ich weiß, du hast eine irre Musikalität und du bist einfach ein super Typ. Und du wirst es mit Sicherheit bei dir in deiner Community schaffen. Da bin ich mir ganz sicher. Du wirst natürlich angefeindet werden, aber es macht dich nur stärker und letzten Endes wirst du da die richtig guten Lieder finden und es wird dich positionieren, auch als Mensch. Da bin ich mir ganz sicher.
0: Also, ja. Ich danke euch beiden auf jeden Fall, dass ich das überhaupt hier erzählen dürfte, über die Geschichte, die ich da erlebt habe. Das ist auch vielleicht sehr wichtig für meine Community gerade, die auch diesen Podcast hören werden wahrscheinlich. Dass ich überhaupt darüber rede, weil dann sagen sie nach dem Motto, ey, guck mal, was im Land passiert und du redest nicht mal ein Wort darüber. Deswegen danke, dass ich überhaupt über das
2: Sehr
0: Thema
2: gerne.
0: Erzählen
2: ja,
0: dürfte.
1: Und du hast es auch gut erklärt, du hast jetzt keine Meinung ergriffen und dich auf eine Seite unbedingt kämpferisch gestellt, sondern du hast deine Meinung dargestellt. Und so wie du es darstellst, finde ich das absolut richtig und sehr ausgewogen. Jetzt wollen wir es ein bisschen lockerer angehen lassen.
2: Yes.
1: Ne?
2: Ja.
1: Jetzt trinken wir erstmal eine Flasche
0: jetzt
1: Whisky. Nein, also tatsächlich haben wir ja dieses Spiel entwickelt, das sich Laber-Roulette nennt. Und dieses Spiel ist ganz simpel, Ehsan. Es ist so. Ich werde jetzt hier dieses Setup öffnen. Du siehst ja die ganzen Kategorien. Es sind verschiedene Kategorien zu lesen. Hamburg, Region, Bühne, nur als Beispiel, lustig und so weiter und so fort. Und dann haben wir noch hier andere Thematiken. Und du bist hier in jedem Fall mitvertreten. Und es ist so, dass du spezielle Fragen bekommst, die deine Thematik angehen. Du kennst ja die Thematik, ist einerseits Iran, ist aber auch Musik und teilweise auch ein bisschen Gelaber. Und so habe ich die Fragen auch zusammengestellt. Die anderen Kategorien müsstest du dir auswählen und entscheiden, welche du tatsächlich haben willst. Insgesamt sind es 4 Kategorien, die du zusätzlich hinzunehmen kannst. Du hast in jedem Fall immer 30%, ist egal, wie viele Kategorien du nimmst. Die anderen Kategorien haben dann das Nachsehen. So, dann such doch mal ein paar Kategorien aus. Kannst du sie lesen?
0: Ja, also ich wäre auf jeden Fall lustig, da ich auch im Alltag eigentlich ein lustiger Mensch bin.
1: So ist das, ja, genau.
0: Dann würde ich auch gerne Beziehungen und Familie nehmen.
2: Ja.
0: Ich bin auch ein Beziehungsmensch. So, dann würde ich gerne Reisen nehmen vielleicht noch dazu.
2: Ja, sehr schön.
1: Muss ich reisen?
2: Auf der anderen Seite.
1: Da. Okay.
0: Und zusätzlich nehme ich dann...
1: Musst du nicht, kannst du.

0: Dann nehme ich Musik einfach.
1: Okay,
0: das ist ja
1: alles
0: unsere
1: klar.
0: Richtung dann.
1: Genau. Guck mal, wie er Arbeit und Job übersprungen hat.
2: Ja, aber hat ich
0: habe mich wirklich überlegt, ob ich Arbeit und Job nehme soll. Aber,
2: nee, ich finde das gut, dass er das nicht genommen hat.
0: Ja.
1: Wir würfeln mal und schauen mal, wie viel Prozent das Ganze ergibt. Du siehst, hier sind 30% deiner Fragen. Dann haben wir 16% geht unter lustig. Dann Beziehungen, Familie sind 23%, Reisen ist 22% und Musik sind es 9%. So.
2: Ja, dann mal los.
1: Und so geht's dann los. Ich richte jetzt das Ganze ein bisschen ein. Du kannst mir dabei zugucken, weil so einfach ist es ja nicht, weil wir jetzt in dieses Fenster gehen, das wir ganz groß dann sehen. Und damit es schön wird, starte ich erstmal unseren Jingle. So, und weil es so schön ist, Musik zu hören, schöne, rockige Musik.
2: Yes.
1: So.
0: Gefällt mir.
1: Pass auf, die erste Frage kommt jetzt.
2: Abteilung, was ist
1: das? Guck mal, geht auch direkt an
2: dich. Dari, iranischer Pop. Ah ja. Dein Deutsch ist richtig gut, ja, das habe ich doch schon gesagt.
0: Ja.
2: Was war dein Trick? Oder war es einfach harte Arbeit?
0: Definitiv harte Arbeit. Also ich kann mich gut daran erinnern, 2016, 2017, das waren die Zeiten, wo ich wirklich hart Deutsch gelernt habe. Und in der Zeit hatte ich auch natürlich Freunde gefunden. Meine Freunde haben immer gesagt, ey, lass mal einen Spielabend machen, lass mal trinken gehen und dies und das. Habe ich gesagt, ey Jungs, nein, ich muss lernen, ich muss Deutsch lernen.
2: Wow.
0: Ich hatte ein Ziel, ich wollte schnell eine Ausbildung anfangen. Ich wollte meine B1-Sprachniveau haben, also diese Stufe wollte ich auf jeden Fall schnell erreichen. Das habe ich auch innerhalb ein Jahr erreicht.
2: Bravo.
0: Und so, dass ich direkt dann in das deutsche System reinkomme, sofort Steuern zahle. Also keine Ahnung warum, aber ich wollte einfach Steuern zahlen.
2: Du wolltest Steuern zahlen.
1: Ja. Ich glaube, ich verstehe es dann auch in seiner Art. Er ist einer, der will einfach dazugehören in einer Umgebung, wo er sagt, dafür habe ich mich entschieden. Und wenn du dich für etwas entscheidest, stehst du auch, guck mal.
0: Also das war auf jeden Fall harte Arbeit.
2: Ja.
0: Und,
1: dann verstehe ich auch deinen Ehrgeiz, weil den habe ich natürlich auch.
0: Ja, ich empfehle auch auf jeden Fall allen, die hier neu kommen, ich glaube nicht, dass sie jetzt unseren Podcast hören werden, aber wenn, dann sollen sie einfach hart arbeiten. Man schafft alles, wenn man arbeitet. Üben macht den Meister, sagt man.
1: So ist es, so ist es. Nächste Frage. Oh, wieder an dich.
2: Wer ist der Mensch, dem du am meisten zu verdanken hast?
0: Ich habe einen sehr, sehr guten Kollege, also Freund, Familie. Ich weiß nicht jetzt, was ich mittlerweile schon sagen soll. Genau, Wahlfamilie. Ich war 11 Jahre alt, in der Türkei habe ich gearbeitet. Ich war Muslim, also Islam war meine Religion. Radikal auch, ich war ein bisschen radikal.
1: Okay.
0: Mit 11 Jahren, das war zu hart. Hab gefastet, hab gebetet. Da habe ich jemanden kennengelernt, jetzt sage ich nicht seinen Namen. Ich habe ihn kennengelernt und da habe ich ihn gefragt. Für mich gab es bis dahin nur Islam und dass es Gott gibt. Und nur Schiiten und Sunniten. Was anderes hatte ich nicht im Kopf. Christentum, Juden, sowas hatte ich überhaupt nicht im Kopf. Ich war auch sehr jung. Und da habe ich ihn gefragt, wir haben uns auf der Arbeit kennengelernt, habe ich ihn gefragt, meinte, ey, was für eine Religion hast du? Bist du Schiite oder Sunnite? Habe ich gefragt, direkt. Da meinte ich habe keine Glaube. Also ich glaube an nichts. Und da ist meine Welt zusammengebrochen. Da dachte ich so, hä? Gibt es sowas überhaupt? Also kann man an gar nichts glauben? Weil ich dachte, bis dem Moment dachte ich so, okay, man muss an Gott glauben, sonst wird man sterben. Ich war auch sehr jung und Kind. Und er hat mir dann den Weg gezeigt. Er hat mir ein paar Bücher empfohlen, habe ich gelesen. Dann erst habe ich mich mit Christentum und anderen Religionen beschäftigt. Und meinen Charakter, den ich heute habe und aufgebaut habe, danke ich ihm. Weil durch ihn könnte ich sehr viel lernen, neues Welt. Dann kam ich nach Deutschland, er ist ja vorher nach Deutschland gekommen, bevor ich nach Deutschland gekommen bin.
2: Ah, ja.
0: Dann haben wir uns hier getroffen und er hat mir wirklich sehr, sehr viel geholfen, auch in Deutschland. Und deswegen danke ich ihm auf jeden Fall.

0: Fall. Ja, und das super. Weiß er auch. Und wir haben immer noch Kontakt.
1: Schön. Ja. Sehr Seinen schön. Namen hättest du ruhig nennen können. Also, ja, ist ja keine ja, Schleichwerbung.
0: Ja, genau, ja, sage ich. Er heißt Jadegar, arbeitet auch Caritas.
2: Ist ah, ja. Ah,
0: ist Dolmetscher und er wird auch bald im Gericht auf jeden Fall als Dolmetscher arbeiten. Mm,
1: super,
0: er ist
1: super
0: auch
1: Job.
0: Erfolgreich, ja.
1: Na, klasse.
2: Toll.
1: Schauen wir mal. Oh, wieder eine Frage an dich. Es ist keine Absicht. Es ist keine
2: 30% kommen alle hintereinander weg. So, Isan, du warst ja selbst Flüchtling und arbeitest jetzt in der Erstaufnahme. Wie ist das, auf der anderen Seite zu stehen?
0: Das war wirklich immer mein Wunsch. Als ich 2015 nach Deutschland gekommen bin, meine Familie war schon vorher hier. Also die waren ungefähr einen Monat vor mir hier in Deutschland gewesen. Dann waren sie in einer Unterkunft in Kinghusen, Elmshorn, Wiris, da ja. in die Richtung. Ich bin auch dann hingegangen. Dann habe ich gesehen, dass da Dolmetscher gibt, die uns helfen. Da dachte ich so, oh, wie cool ist das denn bitte? Also ich würde auch gerne irgendwann mal diesen Job ausüben. Aber ich wusste natürlich nicht, wie, was man alles dafür braucht damals. Aber das war immer mein Wunsch, die Leute zu helfen. Und das hat mich irgendwie interessiert, zu übersetzen, ja. helfen. Die Leute, die hier neu ankommen, die hier keine Familien haben, so wie ich. Also wir haben wirklich hier niemanden gehabt. Wir mussten alles von null starten. Aha. Und deswegen wollte ich immer an der Seite von diesen Menschen stehen, die wirklich Hilfe benötigen. Und deswegen, es ist immer so ein schönes Gefühl, das kannst du auch vielleicht immer bestätigen oder ablehnen, kannst du auch. Und siehst auch, wie sehr ich bemüht bin, die Leute dort im Ankunftszentrum zu helfen.
1: Absolut, ja.
0: Und das macht mir einfach Spaß und ich mag das.
1: Und zwar allen, du bist wirklich für alle da und machst nicht nur auf deine Leute, sondern eigentlich alle.
2: Ich glaube, das ist doch
0: unglaublich hilfreich. Meine Leute, also die Leute, die dort ankommen, sind ja, ich kenne ja niemanden.
1: Nee, wir haben sehr viele Afghanen, haben wir natürlich.
0: Ja, das Gute ist, ich kann ja auch Türkisch, also ich kann ja insgesamt fünf Sprachen, genau, ich kann ja insgesamt fünf Sprachen, also Persisch, also Farsi, Dari, das sind ja gleich, aber unterschiedliche Dialekten. Dann Türkisch, mittlerweile Deutsch und Englisch habe ich auch drauf.
2: Genau. Guckt euch das an, Kinders, da können wir alle noch was lernen.
0: Deswegen helfe ich auch andere Leute. Also ist mir egal, welche Nationalität, Hauptsache, wie sind Menschen. Also
2: aber es ist sehr hilfreich, dass du es selber auch durchgemacht hast und genau weißt, was für Bedürfnisse diese Menschen in diesem Moment haben.
0: Richtig.
2: Oder warum sie reagieren, wie sie gerade reagieren in Situationen.
0: Richtig.
2: Also ich finde das ganz, ganz toll.
1: Absolut.
2: Ja. Gut,
1: nächste Frage.
2: Nächste Frage.
1: Och, oh, das schön.
2: Sag mal, hast du den Kanal gepachtet?
1: Nein, gar nicht. Das ist nicht meine Schuld.
2: Gibt es einen Ort, den du besucht hast und von dem du anders zurückgekommen bist, als du hingefahren bist? Das ist ja eine interessante Frage. Die könnten wir ja eigentlich auch mal überdenken.
1: Ja, dann lassen Sie uns die doch mal überdenken. anders zurückgekommen
2: also
1: bist, als du hingefahren bist.
2: Auf jeden Fall, aber es ist ja an ihn gerichtet, die Frage.
1: Naja, die können wir tatsächlich auch alle. Also du musst wissen, dieses Spiel ist ja auch so, die Fragen, die an dich gerichtet sind, sollst du eigentlich alleine beantworten.
0: Ja.
1: Aber es gibt ja die anderen Fragen, die sind eine wirkliche Gesellschaftsspielfrage. Aber in diesem Fall würde ich sagen, es ist eine offene Frage, die man auch gerne jeden von uns richten kann. Und wo sind wir schon mal hingefahren, nach Kenia, als ich nach Kenia gefahren bin.
2: Guck mal.
1: Da hatte ich auf einmal einen ganz anderen Eindruck, als ich in den Zoo wollte. Also ich war dann auf Safari, habe das da mitgemacht. Ich war sehr jung, ich war 20, 21. Da gab es euch beide noch gar nicht.
2: Moment mal. Mich schon.
0: Ich nicht.
1: Nee, dich nicht.
2: Tatsächlich nicht.
1: So, und als ich dann dort war und habe die Safari, habe ich gesehen, wie die Tiere in dieser freien Natur sich bewegen. Vor allen Dingen, wir waren ja nie dort nah dran und wir waren ja auch nicht eine Truppe, die laut war, sondern wir waren wirklich eine ganz leise Truppe, worüber ich sehr dankbar war. Und wir haben es genossen, diese Stille. Wir standen mit dem Bus und dann hörst du die Natur atmen, tatsächlich, weil es gibt ja keinen Straßenverkehr und nichts. Flugzeuge fliegen da noch so hoch, dass man sie nicht hört. Und dann siehst du die Tiere, wenn du Glück hast. Und wir hatten Glück.
2: Ja.
1: Und dann gehst du zum Zoo und sagst dir, scheiße,
2: ja.
1: diese Tiere sind eingesperrt. Und du kriegst auf einmal so ein schlechtes Gewissen, dass du dafür Geld ausgibst, um gefangene Tiere zu sehen. Das hat mich, sagen wir mal, so ein bisschen verändert nach einer.

0: Reise.
1: Das ist interessant. Also ich hatte keine Reise, sondern es war ein Abend, den wir essen gegangen sind. Und ich bin das erste Mal dann in meinem Leben damals, ich war Anfang 20, indisch essen gegangen. Und diese indischen Gewürze kannte ich vorher nicht. Und es war ein Feuerwerk in meinem Gaumen. Ich bin süchtig geworden. Ich esse auch heute noch sehr gerne arabisch, indisch. Ich würze ja auch sehr, wenn ich selber koche, würze ich ja auch wie verrückt mit allem und lerne diese Kräuter oder eben Gewürzmischungen, was es ja auch oft sind, neu kennen. Also das hat mich komplett verändert. Ein Abend beim Inder, Shalimar, Hamburg, juhu.
2: Ja, und bei mir ist auch tatsächlich, also eigentlich ist das bei mir, meinem Heimat, also das, was jetzt vor kurzem passiert ist, also ich bin anders hingegangen und bin ganz anders zurückgekommen, aber abgesehen davon, ich habe auch, also so eine ähnliche Geschichte so wie du, Tanja, ich war auch in meinem Restaurant, habe ich was da gegessen, das war auch komplett für mich neu, ich sage jetzt den Namen vom Restaurant nicht, aber voll happy, dort gefeiert, gegessen und danach musste ich eine Woche im Krankenhaus. Ja, tatsächlich.
1: Oh, okay,
2: im Krankenhaus
1: deswegen sagst
2: liegen.
1: Du den Namen nicht.
2: Genau. Also ich habe mich auch beschwert und dieser Restaurant gibt es mittlerweile auch nicht mehr, glaube ich. Also ich sehe das
1: also
2: auch
1: wenn
2: nicht
1: es
2: mehr.
1: Das noch gibt, solltest du den Namen vielleicht doch lieber nennen.
2: Nee, gibt es nicht mehr. Also wir haben uns auf jeden Fall beschwert.
1: Ja.
2: Aber
1: oh Mann.
3: Nächste Frage.
2: Nächste Frage.
3: Ach, wieder.
1: Sag mal, was ist denn das?
3: Ich weiß nicht. Er will die ganze
2: Er sieht Tag, ja. Leute. Na,
3: er sieht
1: das
3: wahrscheinlich.
1: Aber interessant. Das ist was ist das deutscheste Ding, das du mittlerweile machst, ohne es zu merken?
2: Boah.
1: Fabrizio, die Frage stelle ich dir auch gleich
2: ja,
1: mal mit.
2: Bitte.
1: Na? Muss mal überlegen.
2: Ich
1: ne?
2: muss das mal überlegen, ja, Fabrizio.
3: Was ist denn typisch deutsch? Ist ja auch so eine Frage, ne? Also bei dir aus deiner Heimat würde ich sagen, ihr seid kulturell natürlich ganz anders gelagert. Ein Italiener, da würde ich sagen, es gibt so viele Dinge, die Italiener auch machen, die absolut deutsch sein könnten.
1: Ja, ne? Ist gar nicht so viel Unterschied, ne?
3: In vielen Dingen nicht. Was wir natürlich anders drauf haben, oder beziehungsweise die in Italien Lebenden, die sind ja anders drauf. Da würde ich sagen, die haben eine gewisse Leichtigkeit und Lebensfreude und Akzeptanz gegenüber Dritten, was hier in Deutschland wirklich schwierig ist. Deutschland empfinde ich teilweise
1: sind schwerfällig, ne?
3: Sind futterneidisch, mögen nicht, wenn andere etwas haben, was sie selbst gerne hätten. All solche Dinge, das gibt es in meinen Augen leider viel zu oft.
1: Ich glaube, das ist aber eine ältere Generation.
3: Ja?
1: Ich glaube nicht, dass die heute alle noch so drauf sind.
3: Ja, gut, okay.
2: Also für mich ist das Deutscheste, was ich mache, ist meine Rechnung zu teilen. Also wenn wir irgendwo essen gehen und wir sitzen am Tisch und wollen die Rechnung haben. Ja, wollen Sie zusammen zahlen oder wollen Sie getrennt zahlen?
1: Schon
2: dann
1: die Frage, ne?
2: Getrennt. Und irgendwann denke ich so, warum
3: ich
2: getrennt?
3: Kann das auch
2: ich
3: nicht.
2: Kann das, ich kann das, mag das auch nicht. Und deswegen, also immer, weil bei uns ist er ja sehr bekannt, auch auf Social Media sieht man lustige Videos darüber, dass wenn Leute aus unserem Länder zusammen rausgehen, dass einer sagt, nein, Bruder, ich zahle. Der andere sagt, nein, bitte, ich zahle, Leute, ich zahle. Aber mit Deutschen hast du das nicht. Die wollen alles
3: getrennt
2: haben, auch 50 Cent wollen sie teilen.
3: Zu sechst.
2: Genau. Du schuldest mir noch 2 Cent. Also. Und ja, aber ich versuche so viel wie möglich das nicht zu machen, also dass ich meine Rechnung teile, sondern sage ich einfach, okay, ich zahle einfach, okay, es kommt auch darauf an, wie hoch die Summe ist, aber ja, dann zahle ich einmal Essen, du zahlst mir getrennt. Fertig aus. Also.
3: So geht es mir auch. Tanja weiß das auch, wenn wir zusammen essen gehen. Wir besprechen das vorher und sagen, ich kann nicht. Ich kann nicht mit denen essen gehen und es nicht bezahlen.
1: Genau.
3: Weil es ist meine Einladung an dem Abend und da möchte ich auch die Rechnung bezahlen. Und wie oft haben wir diese Diskussion? Nein, ich bezahle. Deswegen mache ich immer Folgendes. Ich gehe einmal kurz zur Toilette und bin dann tatsächlich beim Bezahlen und komme dann wieder und alles ist geregelt.
2: Ja, so
1: ist das
2: auch.
1: Richtig.
2: Das weiß ich auch.
3: So, nächste Frage wird wahrscheinlich wieder Dari und so. Irgendwie ist da was nicht in Ordnung, Kinders.
1: Oh ja, das ist interessant. Wo siehst du

0: dich in 10 Jahren?
1: Ganz,
0: und jetzt sagst nicht zurück in die Türkei.
1: Nein, ganz weit vorne. Also musikalisch werde ich auf jeden Fall sehr viele Fortschritte machen, da bin ich mir schon ziemlich sicher. Und das sieht man auch auf meinen Social Media. Also ich habe ja mit 0 angefangen und jetzt bin ich mittlerweile auf 78.000 Abonnenten.
0: Stark,
1: und es steigert sich auch immer. Also ich kriege auch pro Tag, keine Ahnung wie viele Follower, immer am Tag noch. Es ist halt die Frage, wie aktiv ist man halt? Je aktiver du bist, desto mehr steigerst du dich in der Branche. Deswegen, also da werde ich mich auf jeden Fall sehr gut positiv entwickeln und beruflich, also ich hoffe, dass ich irgendwann mal durch meine Musik einfach Geld verdienen kann, genau, dadurch leben kann und Geld verdienen kann. Aber auch wenn, dann würde ich trotzdem nebenbei mein Business haben. Also das würde ich auch versuchen und da bin ich auch jetzt schon dabei.
2: Was ist dein Business in diesem Fall?
1: Also ich
2: etwas, was du noch nicht sagen willst.
1: Genau,
2: okay,
1: etwas, was ich noch nicht sagen kann, aber das, das werde ich vielleicht beim nächsten Mal, wenn ich nochmal eingeladen werde von euch,
2: definitiv.
1: Dann werde ich definitiv darüber sprechen. Aber es sind schon ein paar Sachen in meinem Kopf, was wir machen wollen. Und ich glaube, das wird auch klappen. Aber in 10 Jahren habe ich ein ganz anderes Leben. Und die Frage ist überhaupt, ob ich noch in Deutschland leben werde oder nicht. Das ist auch noch offen. Mhm. Aber mal gucken.
2: Ja, das werden also, die Umstände ganz dann. Ernsthaft, ich bin extrem überzeugt. Du kannst ja gerne einschenken. Das ist alles egal, weil ob es hier Geräusche gibt oder nicht. Also wir haben leider noch das Studio, was Geräusche von sich gibt. Das klappt man auch. Warte mal, ich helfe dir mal dabei. Guck mal. Das sind so die alten Verschlüsse.
1: Okay.
2: So, zack.
1: Super, danke schön.
2: Ja, wir sind ja dieses Studio gerade am Optimieren. Das war hier mal ein Aufenthaltsraum von meinem Tonstudio. Das kennst du ja. Das hast du ja gesehen, das Studio nebenan. Und das war hier mal ein Aufenthaltsraum. Und jetzt wollen wir podcasten. Und deswegen optimieren wir diesen Raum gerade auch akustisch immer mehr und auch technisch immer genauer, gezielter. Und daher, es dürfen Geräusche passieren. Das ist menschlich.
1: Damn.
2: Und vor allen Dingen soll dieser Podcast auch menschlich sein. Ne, so.
0: Ja.
2: Also in diesem Sinne gucken wir mal, was die nächste Frage ist und sagen nicht die Kategorie, damit wir...
0: Es ist eine andere Kategorie.
2: Guck mal.
0: Und ich sage sie trotzdem, nämlich Beziehungen und Familie. Was habt ihr zusammen zuletzt zum ersten Mal gemacht? Wer zusammen?
1: Wer
0: wir
1: zusammen?
0: Beiden?
2: Nein, also ihr...
1: Also zuletzt, also mit meiner Familie unternehmen wir ja momentan leider nicht viel. Also ich gehe die nur zu Hause besuchen und dann sind wir unter uns, sitzen wir zusammen. Aber mit meinen Partnerin gehen wir immer trainieren. Also das ist das letzte Mal, also
2: super.
1: Gestern, sage ich mal,
2: super.
1: Haben wir zusammen trainiert. Also ich versuche jetzt ein bisschen mich zu motivieren und dass ich so stark bleibe und dass ich durch diese Zeit komme.
0: Mhm.
1: Und deswegen... Ich mache hauptsächlich Sport, Arbeiten und meine Musik zu Hause.
2: Deine Partnerin, ist sie auch Deutsche oder ist sie?
1: Sie kommt auch aus dem Iran.
2: Also okay.
1: Sie ist auch Iraner.
2: Genau. Sie ist also auch betroffen von der ganzen Situation.
1: Richtig.
2: Deswegen könnt ihr beide euch natürlich auch...
0: Aber sie war nicht mit dir mit im Januar, da warst du alleine.
1: Ich war alleine.
0: Oh Gott, was muss die für Ängste ausgestanden haben.
2: Ja, genau, das wäre jetzt mein nächster Gedanke gewesen.
1: Ich habe sehr viele Nachrichten bekommen gehabt, auch vom lieben Fabrizio. Habe ich Nachrichten bekommen gehabt, dass sie sich Sorgen um mich gemacht haben.
0: Mm.
1: Und dafür bedanke ich mich.
2: Muss
1: ich
2: nicht bedanken, die Sorge war so groß. Ich hatte wirklich Bedenken und starke Sorgen, das weiß Tanja auch.
0: Ja.
2: Wo ich gedacht habe, scheiße, der ist jetzt da. Und ich muss sofort fragen. Ich wusste, dass du nicht antworten wirst, wenn du dort bist. Weil wir ja alle wussten, dass das Internet und alle Netzwerke, um dich mit der Welt zu verbinden, gekappt wurden. Aber als du dich dann gemeldet hast, habe ich Gott sei Dank, war für
0: und
2: mich das Wichtigste.
0: Ich habe auch mal gefragt, hat Esan sich schon mal gemeldet?
2: Ja, genau. So, nächste Frage.
0: Ja. Welche Grenze hast du neu gezogen und es tat gut?
1: Ja.
2: Also menschliche Grenzen, schätze ich mal, oder so.
0: Davon gehe ich aus, ja. Bei dir wüsste ich es jetzt, Fabrizio. Du hast dich von einem langjährigen Freund getrennt und das tat sehr gut.
2: Ja, das war mir auch wichtig. Eigentlich habe ich sie so nacheinander für mich auch getan. Das mache ich aber immer mal im Leben, dass ich gerne mal neu sortiere, wenn ich merke, dass Menschen mehr egoistisch sind als Freunde.
0: Mm.
2: Da bin ich knallhart. Das interessiert mich dann auch wirklich nicht.
1: Ja. Genau.

0: Bei mir ist auch der Fall gewesen. Vorgestern habe ich mich mit einem Kollege, den du auch kennst, habe ich mich nicht geschritten, aber ein bisschen diskutiert haben wir. Und für mich ist gerade die Grenze so, egal wer in meiner Umgebung gerade für das Regime ist, will ich nicht bei mir haben. Also ich ziehe wirklich eine Grenze da. Ich sage, okay, leb wohl, aber wir sollen nicht mehr so einen engen Kontakt zueinander haben. Und deswegen, das ist meine, da habe ich wirklich eine Grenze gezogen. Ne? Also wenn deine, du kannst ja an das glauben, was du willst, aber wenn es mir nicht passt, dann...
1: Ist richtig. Absolut nachvollziehbar. Ich weiß nicht, ob man das vergleichen kann, sollte oder so. Ich mache es jetzt mal mit Vorsicht. Würde man sagen, zum Beispiel Nazis, ja, würde ich jetzt mal vergleichen mit dem Regime, das gerade dort herrscht. Liege ich da ungefähr richtig mit der Diktatur, mit der harten, So, und würde ich jemanden kennen, der Nazi ist, kann ich schon alleine aus Respektsgründen meines Vaters, der ein Jahr lang im KZ gesessen ist, mit dem Glaube, mit der Lebenseinstellung, die dieser Mensch hat, werde ich nichts zu tun haben wollen und niemals was zu tun haben. Also da bin ich dann auch sehr strikt und auch radikal nicht, aber sehr strikt, würde ich sagen. Ich würde dann auch jeglichen Kontakt abbrechen und die Sache beenden. Und du, Tani?
2: Ich habe gerade eine sehr positive Grenze gezogen. Ah. Und zwar habe ich meine Grenze erweitert. Das gibt es nämlich auch. Man kann auch mal in die andere Richtung denken. Ich habe eine Arbeitskollegin, mit der ich erstaunlicherweise mich nach, jetzt bin ich 3,5 Jahre in dieser Firma, plötzlich so gut verstehe, dass es einfach irgendwie schon langsam so eine Art Freundschaft wird. Und darüber freue ich mich sehr.
1: Das habe ich mitbekommen. Genau, finde ich auch sehr, sehr schön. Freut mich auch sehr.
2: Ich hoffe, dass ich auf dem richtigen Weg liege. Bis jetzt ist meine Grenze offen.
1: Also so wie ich dich kenne, so wie ich dich kenne, muss etwas passieren, das wirklich auch menschlich Mist ist, damit du auch sagst, nee, so läuft das für mich nicht. Aber solange jeder Mensch so sein Gebiet hat und jeder den anderen akzeptiert und zulässt, finde ich, kann da auch nichts passieren. Und ihr geht wirklich gut miteinander um, das merke ich. So. Wieder eine Frage, doch wieder an dich.
0: Ja.
1: Diese 30% können viel sein.
2: Oh, jetzt geht es aber um die Abteilung, die du eigentlich ausgeschlossen hast, nämlich deine Arbeit.
0: Ja.
2: Welchen Moment bei der Arbeit wirst du nie vergessen?
0: Schwierig,
2: ne? Ich brauche erstmal wieder.
1: Wenn du wüsstest, wie dieser Stöhner gerade mein Kopfhörer klang. Weiß ich nicht, woran du gerade gedacht hast.
0: Auf der Arbeit, wir hatten, also ich habe, bevor ich in der Ankunftszentrum gearbeitet habe, habe ich ja in der Hafenbahn gearbeitet.
2: Ah ja.
1: Hafenbahn muss man erzählen, wir sind ja nicht nur Hamburg, wir sind ja hier deutschlandweit, vielleicht noch weiter. Hafenbahn ist eine Erstaufnahme für Asylsuchende gewesen, die dort erstmal eine Station hatten, um dann ihren Asylprozess weiter zu verfolgen.
0: Genau. Und dort, 7 Uhr morgens, sollte unsere Schicht beginnen. Ich war um 6.45 Uhr da, gehe ich hin, ich gucke, es sind sehr viele Polizeiautos und Krankenwagen. Was ist da los? Ich gehe hin und ich habe gesehen, dass zwei Leute sich verprügelt haben, aber auf Hardcore, also so richtig hart mit Messer. Und ich kam rein, dann habe ich gesehen, dass jemand Messer am Hals hat. Ich sagte, 7 Uhr morgens, was ist das denn? Und da habe ich auch eine Woche habe ich mich krank geschrieben, weil ich danach irgendwie nicht klar gekommen bin. Aber es war so ein nicht schöner Moment und deswegen, das war auch das Erste, was ich erlebt habe in der also auf meiner Arbeit sozusagen damals. Und es gab aber natürlich auch schöne Momente, die ich nicht vergessen werde. Zum Beispiel neues Jahr hatten wir auch gefeiert und da waren wir auch mit den ganzen Leuten da. Haben wir getanzt, haben wir gegessen.
1: Schön.
0: Und das war auch schön. Das war auch die Momente, wo ich nie das vergessen werde. Und das Schöne ist halt, dass die Leute mich dann auch irgendwann später auf die Straße gesehen haben und gesagt haben, hey, wir haben ja zusammen gefeiert und danke. Yeah. Und ja, jetzt machen wir dies und das, jetzt arbeiten wir mittlerweile manche und das ist halt. Also

0: Also manche von denen. Ne?
1: Mittlerweile manche.
0: Manche, ja. Nicht alle.
2: Ja, aber ich muss auch sagen, seitdem ich bei der zentralen Erstaufnahme arbeite, habe ich ja auch sehr direkten Kontakt mit eurer Kultur. Und ich genieße sie, das muss ich echt sagen, weil wir werden eingeladen zum Essen und einfach mal so zwischendurch, wenn da was aufgetischt ist, komm her, setz dich zu uns. Ihr wisst alle, ich bin Diabetiker, ihr wisst alle, ich bin Vegetarier. Also alles, was ihr esst, darf ich leider nicht essen. Aber die Einladung wird immer wieder ausgesprochen, das ist ganz toll.
1: Alles ein bisschen, als wir bei Vito da bei dem Grillfest waren, da war doch auch für dich was dabei.
2: Ja, definitiv. Ja, aber das war ja auch so geplant, dass ich ein bisschen was bekomme.
1: Also die wussten, dass du kommst.
2: Nein, aber Gemüse ist ja immer dabei. Aber in diesem Fall, ja, es ist eben einfach eine tolle Kultur und ich freue mich, da mit drin sein zu dürfen und bin auch sehr dankbar für.
1: Ja.
2: Ich glaube, das sind so tolle Fragen, dass die Maschine selbst sagt, ich möchte die Antwort.
1: Guck mal, das kann man aber genauso in die Musikrichtung packen. Gibt es einen Song, den du nie ohne Gänsehaut singen kannst?
0: Ja, es gibt sehr viele iranische Lieder und auch Lieder von mir selbst, aber ein Song, den ich immer wieder gerne höre, das habe ich auch letztens dir gesagt, Back to Black von Amy Winehouse, also das ist ein Song, das kann ich immer wieder gerne hören und jedes Mal, wenn ich das höre, kriege ich Gänsehaut, ich weiß nicht warum, aber das ist einfach so.
2: Es gibt es solche Dinge. Nicht ohne Grund hat diese Frau so einen Erfolg gehabt.
0: Sie
2: hat
0: ja auch ihre Lebensgeschichte, also sobald ich ihre Musik höre, beziehungsweise dieses Song, kommt halt ihre Geschichte bei mir im Kopf und deswegen kriege ich jedes Mal Gänsehaut, wenn ich ihre Stimme höre. Also wirklich
2: sehr,
0: tolle Künstler.
2: Sehr richtig, finde ich ja auch. Bei dieser Frau gehen viele Bilder durch den Kopf, wie sie es erlebt. Es gibt ja auch einen schönen Doku-Film von ihr.
1: Ja.
2: Genau, nicht spektakuläres, aber...
1: Aber trotzdem, es ist, man lernt mehr kennen noch über sie. Ich finde das schon fand ihn ganz interessant.
2: Ja, ich auch, muss ich echt sagen. Ja, ich habe mein Lied, achso, das war ja an dich gerichtet, na gut, dann lasse ich es
1: mal. Aber wenn du eins hast, sag es doch gerne.
2: Nein, ich bin ja mit dem Lied Music aufgewachsen, also sowieso mit Soul und Funk, das war meine Musikrichtung, mit der ich überhaupt mit Musik in Kontakt kam, die mich daran erinnern, aber Music war zum Beispiel mein Lied, das kaum einer wirklich gut singen konnte. Music ist ja, Music was my first love, das Lied.
1: Und
2: so ungefähr.
1: Genau. My last, ja.
2: Das habe ich damals mit Inbrunst gesungen und das ist etwas, was ich, wenn ich heute dieses Lied noch singen könnte, aufgrund der Höhen schaffe ich es nicht mehr, dann bekomme ich mal Gänsehaut, auch wenn ich es höre. So.
1: Sehr schön.
0: Ja.
2: Wieder eine Frage an
1: Elsa.
0: Ja. Ich sage, heute ist einfach mein Tag.
1: Gibt es einen Moment, in dem du gemerkt hast, ich bin nicht mehr der Mensch, der damals ankam?
0: Natürlich.
1: Das würde ich aber auch mit natürlich beantworten.
2: Natürlich, ne? Aber es geht ja nicht um die Antwort als solches, vielleicht um die Geschichte. So, wo man sagt, ja, ich weiß, noch damals bin ich angekommen. Welche Bilder hatte ich, als ich in Deutschland ankam? Und was hat mich hier verändert? Und
1: ich würde da eher fragen, hast du dir das ganz anders vorgestellt hier? Ist es das, was du dir vorgestellt hast, was du erlebt hast?
2: Gute Frage.
0: Also es war ja so eigentlich, dass ich... in der Türkei habe ich Asyl beantragt gehabt in USA.
1: Ah.
0: Für USA, dass ich dahin fliegen soll. Dann haben wir uns als Familie dafür entschieden, als die Grenzen dann auf waren, dass wir dann Richtung Europa kommen. Unser Hauptziel war auch nicht Deutschland, sondern England. Also wir wollten eigentlich mit Familie nach England.
1: Erst USA und dann, also ihr wolltet gar nicht hierher.
0: USA war so, dass ich da war. Also es war ja nicht, erstmal war ja nicht geplant, dass meine Familie in die Türkei kommt. Und als sie dann gekommen sind, haben sie gesagt, okay, wir gehen jetzt Richtung Europa, also England, beziehungsweise weil mein älterer Bruder auch dort gelebt hat. Und deswegen wollten wir als Familie hingehen. Und meine Familie habe ich hierher geschickt. Ich habe noch ein bisschen gewartet, so ungefähr einen Monat. Dann habe ich irgendwann gedacht, so, okay, weißt du was, komm, ich gehe auch zu meiner Familie. Aber ich wusste halt nicht, wo meine Familie ist. Und irgendwann habe ich mitbekommen, dass meine Familie einfach in Deutschland geblieben ist und hier angekommen ist. Dann dachte ich so, Deutschland. Ich hatte auch,
1: was ist denn da so toll?
0: Ich hatte auch natürlich gar keine Ahnung über Deutschland. Also ich habe da nur gehört, ja, okay, es

0: ein Land heißt Deutschland und ich hatte auch natürlich hier Familienmitglieder, Bekannte gehabt.
1: Ja.
0: Aber so das Land kannte ich halt nicht. Und als ich in Griechenland angekommen bin, habe ich Anruf bekommen vom amerikanischen Konsulat, dass sie meine Asyl anerkannt haben und ich könnte in die USA reisen. Aber ich war ja schon in Griechenland, deswegen ich könnte nicht mehr zurück in die Türkei. Und dann bin ich nach Deutschland gekommen, war meine Familie auch hier. Das war für mich komplett ein neues Land, neue Sprache, wie ein neugeborenes Baby. Ich kenne die Sprache nicht, ich kenne die Leute nicht. Okay, es leben ja auch immer noch sehr viele Menschen aus der Türkei. Und ich könnte ja auch glücklicherweise Türkisch, yeah. Deswegen könnte ich noch mit Menschen auf Türkisch reden.
1: Kamst du auch gerade hier in Hamburg, gut klar.
0: Ja, genau. Aber es war für mich alles neu hier. Ich musste mich wirklich in alle Hinsichten hier anpassen. Also
1: wie hast du das empfunden? Es ist ja auch, fängt ja schon mit den Temperaturen an, die sehr viel kühler sind. Es blühen andere Pflanzen, es gibt ein anderes Essen, es ist ein anderer Tagesrhythmus. Wie hast du das für dich so?
0: Also man kommt ja irgendwann damit klar. Also es ist ja so...
1: Fandst du das erstmal doof, als du es gesehen hast?
0: Es war für mich erstmal doof, aber ich war schon glücklich, dass ich endlich mal irgendwo angekommen bin, wo ich mich sicher fühle. Und wo ich weiß, ich könnte dort eine Zukunft haben.
1: Also das hast du dich schon gefühlt, als du gekommen bist?
0: Ja, natürlich. Mhm. Das habe ich wirklich gefühlt.
1: Das ist interessant. Und, also haben wir ein Gefühl von Sicherheit auch gegeben,
0: natürlich,
1: geschenkt.
0: Also ich komme in einem Land, wo sie uns unterstützen als Familie. Die haben uns eine Unterkunft gegeben. Wir könnten dort essen. Dann haben sie uns woanders hingeschickt. Die haben uns eine Wohnung gegeben. Wir haben Unterstützung bekommen von der Jobcenter.
1: Ja.
0: Auch sehr bekannt natürlich in Deutschland. von Jobcenter haben wir Unterstützung bekommen. Das haben wir auch als Familie gemerkt. So, guck mal, Deutschland unterstützt uns, damit wir in dem Land, also in Deutschland weiterkommen. Und ich habe auch natürlich das Beste daraus gemacht. Ich hab nicht gedacht, so, okay, ja, ich kriege ja vom Land, von hier, von Deutschland Geld und mache gar nichts. Mhm. So wie viele Leute, die ich auch hier kenne. Ich kenne wirklich Leute, die seit 20 Jahren hier sind und die kriegen immer noch Geld vom Staat. Und das ist...
2: Ja.
1: Ist aber, okay, nicht
0: aber
1: schön,
0: die haben auch,
1: ne,
0: keine deutsche Staatsangehörigkeit, also die haben auch keinen deutschen Pass. Ich aber schon.
1: Hast du jetzt, ja?
0: Ja, natürlich.
1: Gratuliere.
0: Ja, danke schön.
1: Wie viele Pässe hast du jetzt?
0: Ich habe jetzt meinen deutschen Pass und afghanischen Pass. Afghanischen Pass habe ich auch aufgrund dessen, dass ich meine Nationalität nicht aufgeben kann.
1: Aha.
0: Also in Afghanistan, also es gibt ein paar Länder wie Afghanistan, Iran, dann gibt es noch andere Länder, die ich jetzt gerade nicht im Kopf habe. Bei diesen Ländern, wenn du eine andere Nationalität annimmst, kannst du deine alte Nationalität nicht aufgeben. Das heißt, du musst den behalten. Und bei mir war auch so, also ich würde gerne eigentlich meine afghanische Nationalität
1: aufgeben, ja,
0: aber kann ich halt nicht. Deswegen bin ich jetzt Deutsch-Afghaner sozusagen, offiziell, ja. Aber Pass habe ich nur Deutsch. Ja, ich habe nur Deutsch Pass und das...
1: Willkommen im Club, ich habe auch nur Deutsch.
2: So, nächste Frage. Und die geht, wie, also irgendwie ist da jetzt gerade der Wurm.
1: Welche Reise hat dich verändert? Da sind wir ja schon wieder da im Januar. Hast du das alles nur auf den Januar aufgebaut?
2: Nein, natürlich nicht. Es geht ja auf Reisen. Und zwar nicht, es ist keine Ist-An-Frage.
1: Außer Januar eine Reise, die dich verändert hat. Sagen wir es mal so.
0: Ja, gute Frage. Eine
1: Reise. Die Reise nach Deutschland.
0: Reise nach Deutschland, das ist ja. Du kannst ja erstmal die Frage vielleicht beantworten, ich überlege mir nochmal.
2: Eine Reise, die mich verändert hat, hatte ich ja schon gesagt, mit Kenia. Das war ja schon mal eine Reise.
1: Also, mich hat auf jeden Fall die Reise nach Italien mit dir sehr verändert, weil ich da Italien so kennengelernt habe, wie ich es immer wollte, mit einem echten Italiener, der mir alles anders zeigen kann als
2: so
1: typisch Touri-mäßig. Nein, Schatzi, du weißt schon, wie ich das meine. Ich fand die Reise wunderschön. Wir nennen sie immer unsere Flitterwochen.
2: Genau.
1: Auch wenn wir gar nicht verheiratet sind.
2: Nee, es waren Wochen.
1: Ja.
2: Es waren Wochen. Aber es waren wunderschöne Wochen. Wir waren in Sorrent. Ist
3: schön.
2: Ja,
1: erstmal waren wir in Rom, dann waren wir in Neapel und dann waren wir in Sorrent.
2: Ja, aber in Neapel haben wir ja nur angestriffen sozusagen.
1: Wir haben immerhin eine Nacht im Rotlichtviertel übernachtet.
2: Ja, das war wirklich spannend, ja.
0: Also ich bin mal

0: mal nach Schweiz. Also, ja, genau, da bin ich hingereist und das war total, also so, ich habe Bilder gesehen, also ich habe wirklich das Land gesehen. Das Land war so schön.
1: Ja.
0: Und Deutschland ist ja immer so kalt, okay, es gibt auch wärmere Tage, aber...
1: Die Schweiz kann auch kalt sein.
0: Ja, yeah, genau, aber halt, das Land ist so schön gewesen. Das hat auch wirklich komplett meine Meinung über Europa geändert.
1: Ah ja.
0: Ja, ja, dann, ich dachte immer, toll. Europa ist kalt und ich habe immer an Norwegen gedacht und hier.
1: Jetzt bist du ganz weit oben.
0: Genau, ganz weit oben. Ja, ja.
1: Also mittlerweile weißt du, Europa hat unglaublich viel zu bieten. Eigentlich haben wir.
2: Genau. So, mein lieber Ihsan, wir sind eigentlich am Ende angekommen. Ich könnte jetzt noch eine Stunde weitermachen mit dir.
0: Ich auch, wirklich. Das hat mir wirklich echt Spaß.
2: Lass uns eine Zeit vergehen, dann treffen wir uns ja wieder. Und wir treffen uns ja sowieso wieder auf der Arbeit. Und ich freue mich da schon wieder drauf, auf Mittwoch dieses Mal. Ich sag den Tag einfach mal so mit. Mutig.
0: Warum hast du Dienstag frei?
2: Also in diesem Sinne, Ihsan, vielen, vielen Dank, dass du da warst und auch einiges erzählt hast, was sehr nah und sehr intim ist.
1: Und sehr interessant für Leute wie uns, die wir ja überhaupt gar keinen Einblick haben eigentlich. Genau.
0: Also vielen Dank auf jeden Fall, dass ich heute dabei sein dürfte. Ich hoffe, dass die Zuhörerinnen und Zuhörer auch Spaß hätten bis jetzt. Und ich hoffe, dass wir auch in Zukunft... wieder uns hier zusammen sitzen können. Ich glaube, beim nächsten Mal wird unser Studio ganz anders aussehen.
2: Ganz anders,
0: ja,
2: nicht,
0: aber ein bisschen anders aussehen. Ja?
1: Wir lassen uns überraschen.

0: Hallo und herzlich willkommen zu einer neuen Ausgabe von Herms Promi Corner. Ich freue mich sehr, heute eine tolle Musikerin begrüßen zu dürfen auf der anderen Seite des Bildschirms. Ihr werdet sie gleich hören. Aber erstmal herzlich willkommen, Tünde Yakab. Schön, dass du da bist.
1: Ja, und herzlichen Dank für die Einladung und ich freue mich auch sehr, dass ich da sein darf, eine kurze Zeit mit dir.
0: Tünde, bevor wir über dein aktuelles Album Enigma sprechen, würde ich mal ein bisschen die Zeitreise antreten und fragen, wo kommst du musikalisch her? Bist du von zu Hause aus vorgeprägt? Sind deine Eltern auch irgendwie musikaffin? Wie ist deine Liebe zur Musik entstanden?
1: Ja, ich komme tatsächlich aus einer Musikerfamilie. Mein Papa ist ein Jazzpianist. Meine Mama hat Klavier unterrichtet den ganzen Leben. Eigentlich macht sie das jetzt auch nach wie vor. Meine Tante hat Geige gespielt. Also eine Musikerfamilie. Und es war irgendwie von Anfang an ganz klar, dass ich auch ein Musikinstrument spielen werde. Und bei mir ist es die Flöte geworden. Ich komme aus der Klassik. Das heißt, ich habe klassische Flöte studiert in Wien und auch in Graz. In Österreich. Ich habe den Studium, beide Studien abgeschlossen und ich war auch komplett sehr, sehr intensiv tätig und aktiv in der klassischen Welt. Singen und Popsongs, das war immer mein geheimes Traum, das zu machen und eine Sängerin zu werden. Aber ich habe nie wirklich geglaubt, dass ich eine gut genug Stimme dafür habe. Ja? Also mit der Flöte habe ich damals am Anfang vor allem sehr viel Erfolg gehabt. Ich dachte mir, das geht sicher mit Gesang nicht in der Masse. Es hat eine Zeit gedauert, bis ich mich getraut habe.

0: lassen. Ich nenne das jetzt einfach mal so, dass du eben auch Songs, Texte, ich weiß nicht, wie das jetzt bei dir ist, ob du die auch selber alles schreibst oder ob ihr das zusammen macht. Aber wann hast du dann die Liebe dazu entdeckt? Weil du sagtest, es war immer so ein bisschen das kleine Geheimnis für dich selber, das nicht nach außen zu tragen. Aber wann hast du dann gemerkt, okay, jetzt ist es, muss es einfach sein. Das ist in meinem Herzen drin und es muss jetzt einfach raus.
1: Also die Liebe war immer dort, die Liebe ist immer dort gewesen und ich glaube, es würde auch immer dort sein, auch wenn ich jetzt was anderes machen würde, würde ich mich immer zurück zu der Musik ziehen. Und ich möchte ja auch gar nichts anderes machen, ja, aber ich habe nichts vor. Ja, der Wendepunkt bei mir kam, als ich so eine, kurz vor Corona, so eine komische Diagnose bekommen habe und dann plötzlich Probleme bekommen habe mit meinen, ich habe nicht gesehen oder ganz, ganz schlecht gesehen und dann haben sie einen Tumor oder ganz, ganz schlecht gesehen.

schiebe es immer weiter hinten, wie man das ja so gerne macht, sondern du hast dann für dich da entschieden. Und das ist eine gute Entscheidung gewesen, das muss ich jetzt an dieser Stelle schon mal sagen. Die Hörerinnen und Hörer können sich auch natürlich auf den entsprechenden Portalen einen Eindruck von deiner Musik machen.

0: Jetzt hast du es vorhin gesagt, wenn ich das richtig informiert bin, du lebst in Wien. Bin das letzte Mal vor 12 Jahren in Wien gewesen. Das ist jetzt sehr lange her. Das muss ich da zu meiner Schande gestehen. Das ist eine wunderschöne Stadt. Aber was ist das Besondere an Wien für dich, dass du sozusagen dein
1: Dass ich hier bleibe.
0: Lebensmittelpunkt da? Ja, genau.
1: Mein Mann, ja, ich bin verheiratet und der wohnt in Wien und sein Geschäft ist in Wien und ich habe nichts gegen Wien. Wenn ich mich aussuchen könnte, wenn ich mir aussuchen könnte, wo ich am liebsten wohnen würde, wenn es jetzt nicht die Frage von Geld oder irgendwas anderes darstellt, dann würde ich mir London aussuchen.
0: Aber
1: Ich liebe es
0: musikalisch
1: einfach.
0: ja auch eine sehr interessante Stadt, das muss man ja auch dazu sagen. Also
1: Der
0: da.
1: Wahnsinn, da passiert so viel und jeden Tag so viel und die Stadt lebt mit der Kultur wirklich, mit Musik vor allem. Da gibt es auch sehr viele Open Mics, wenn man am ganz am Anfang ist, man kann, wenn möchte, man möchte.

0: Jeden Tag irgendwo singen, ja.
1: Apropos singen, das ist das richtige Stichwort, Überleitung zu meiner nächsten Frage. Wenn du einen Auftritt hast und bevor du auf die Bühne gehst, gibt es irgendein Ritual, was möglichst durchlaufen werden sollte, also 20 Minuten, 30 Minuten vor dem Konzert oder dem Auftritt? Hast du da irgend sowas?
0: Was für ein Auftritt das ist. Und ich sage es jetzt, wenn ich eine Selbstveranstaltung, also wenn ich was selbst veranstalte, so ein ganz großes Konzert, zum Beispiel in 2 Wochen, in einem Monat habe ich sowas, ein Showcase-Konzert oder wenn es ein größeres Konzert ist, wo ich mit der ganzen Band spiele und es wirklich viel Vorbereitung auffordert, dann schalte ich mein Handy aus 2 Wochen, 2 Stunden vor dem. Weil da fangen an, die Leute zu schreiben, es tut mir leid, ich kann nicht kommen, bla, bla, bla. Und dann denkst du nach, ja, das macht wirklich was mit der Psyche von einem Künstler, der sich vorbereitet. Und dann sagen Leute, Entschuldigung, ich kann nicht kommen, ja. Und trotzdem ist der Saal voll und trotzdem ist alles in Ordnung. Nur, die 2, 3 Nachrichten, die machen, also, they mess with you. Das heißt, ich schalte mein Handy aus, ich bete kurz, lieber Gott, gib mir Kraft. Ich weiß nicht. Ich mache ein bisschen, ja, Vocal, sowas ein bisschen, ja.
1: Um die Stimme ein
0: Ja.
1: bisschen in Gang zu kriegen. Ja. Wenn du dann aber auf der.
0: Alleine gelassen
1: Okay.
0: vor dem
1: Okay, also
0: Auftritt,
1: deine
0: ja.
1: Ruhe brauchst du dann auch nochmal, dass du die entspannen kannst.
0: Ja.
1: Wenn du jetzt auf der Bühne stehst, wie wichtig ist dir der Austausch mit dem Publikum?
0: Sehr wichtig, sehr wichtig. Das ist der Grund, warum ich Popmusik so sehr mag, weil in der Genre ist dieser Austausch mit dem Publikum und diesen Kontakt sehr eng und sehr wichtig. In der Klassik ist es so, dass wenn ich jetzt ein Flötenkonzert spiele, ich habe jetzt vor 5 Minuten ganz kurz im Mozart-Flötenkonzert angespielt, weil seit 10 Jahren habe ich das nicht mehr so in mir gespielt, aber ich habe jetzt irgendwie, ich weiß nicht warum, ich habe das einfach kurz angespielt. Und wenn man so ein Konzert spielt, dann gibt es zwischen dem Künstler und dem Publikum eine große Mauer, ein großes Abyss, ja, weil das Publikum kann es nicht nachmachen. Du hast nicht einmal eine Ahnung, wie man diesen Ton nachmacht oder wie man diesen Stück spielt. Weil auch wenn du Flöte spielen kannst vielleicht, oder meistens von den Leuten, die im Publikum sind, spielen keine Flöte und die haben keine Ahnung davon, wie man das macht. Ja, man kann es nicht nachmachen. Ja, aber in Popmusik ist es so schön, dass es gibt eine einfache Melodie und jeder kann singen, wenn man will. Oft, ja, gibt es diese Hooklines oder was weiß ich und das so ein Kontakt, ein besonderer Kontakt mit dem Publikum, der mir sehr gefällt, ganz ehrlich.
2: L'une des plus belles chansons de Luc Plamondon.

0: Dann lass uns mal über das Album, das 2025 erschienen ist, Enigma sprechen, wie es jetzt komplett fertig war. Die CD habe ich netterweise ja von dir auch bekommen und du das in der Hand hattest. Wie fühlte sich das an? Nicht jetzt vom Kopf her, sondern so vom Bauch und vom Herzen her. Man kann ja dann nichts mehr ändern, dann ist es ja auf der Reise. Aber was geht da was geht in dir vor dabei an dem Tag oder wie es denn endlich fertig war?
1: Ich habe mich natürlich sehr gefreut, wenn ich das das allererstes Mal angeschaut habe, in die Hände gehalten habe. Aber eigentlich war dieser Moment eher früher, als der Master fertig war, weil CD heutzutage kaufen nicht so viele Leute, aber man kann sich das überall und so oft, wie man will, anhören. Also ich freue mich eher für das Produkt, für das Audio. Ich habe mich sehr gefreut und das war ein sehr befriedigendes Gefühl, ja, dass es fertig ist. Und es ist nicht leicht, ein ganzes Album aufzunehmen, gestalten. Und es ist sehr, sehr viel Arbeit. Ja, auch man hört ein paar Nummern durch, die 10, 11 Nummern durch jeweils. Und okay, passt. Aber es ist urviel Arbeit dahinter. Und für mich persönlich sind das alle wirklich persönliche Geschichten. Dann habe ich einfach so ein Tagebuch, den ich aufmachen kann und zurückschauen kann, was passiert ist damals und damals und damals. Und ja, fast jeden Song, den ich schreibe, fast jeden Song. Ich schreibe ab und zu auch Songs, die nicht über mein eigenes Leben sprechen. Fast jeden Song ist wirklich sehr autobiografisch und es passieren sehr oft sehr lustige Geschichten im Alltag und dann nehme ich mir das vor als ein Song. Zum Beispiel David. David ist so eine lustige Geschichte, ja.
0: Wir kommen gleich noch zu den einen oder anderen Song ein bisschen näher drauf. Ich habe mir den einen oder anderen aufgeschrieben, wo wir vielleicht kurz drüber sprechen können.

0: Viele werden jetzt natürlich irgendwie fragen, so Tünde, Jakab, wer ist das? Was ist das für Musik? Das kennst du auch. Da wird man gefragt, so diese Kategorien oder Schubladen, wie man das so schön nennt. Der Oberbegriff ist natürlich im Regelfall Rock- oder Popmusik. Aber das gibt das ja nicht wieder, was eigentlich dahinter steckt. Du hast ja auch die Flöte als Instrument damit sehr untergebracht. Also das macht auch eine andere Klangform bei dem einen oder anderen Song. Aber wenn du jetzt diese 11 Songs von Enigma mal als ein komplettes Einheit nehmen würdest, so wie sie da sind. Und du das jemand, der dich nicht kennt, beschreiben solltest, und zwar jetzt nicht die Kategorie der musikalischen Richtung, sondern dass er sich das vielleicht bildlich anders vorstellen müsste als eine Art Haus. Wie würde dieses Haus aussehen, das diese 11 Songs vielleicht am besten beschreibt? Sind da viele Zimmer? Ist da ein großer Garten? Was ist das für eine Art Haus? Sodass man vielleicht auch mal bildliches Gefühl hat, was alles hinter diesen 11 Songs steckt.
1: Es ist ein zeitloses Haus. Es ist ein Townhouse in Kensington in London. Es ist ein Noble House. Es ist noble, es ist elegant, aber gleichzeitig zeitlos. Also es ist modern, aber melancholisch auch. Ja, mir fällt jetzt nicht so viel.
0: Alles gut, ich wollte dich jetzt nicht unterbrechen, deswegen habe ich jetzt einen Augenblick gewartet.

0: Tünde, dann lass uns über den einen oder anderen Song ein bisschen näher sprechen. Du hast zudem auch einige Videos gemacht, was heute eher weniger wird. Das merkt man halt. Es sind eher dann in den sozialen Medien diese kurzen Sachen, die Reels oder Shorts oder solche Dinge oder TikTok eben nur 15 Sekunden Videos. Du hast aber jetzt eben mehrere Videos dazu gemacht. Du hast es eben angesprochen. Da fange ich mit dem Song auch an. David. Was für eine Geschichte steckt hinter David, dass du dann auch gesagt hast, das will ich auch so ein bisschen als Video übersetzen.
1: Okay, also im Video kommt es nicht durch, aber die Geschichte von dem Song David ist folgendes. Also ich habe zwei sehr gute Freunde von mir. Ich bin verheiratet, ja, ich habe einen Ehemann, aber ich habe einen sehr guten Freund, der in aus der Slowakei kommt, und ein anderer Freund, der ebenfalls aus der Slowakei kommt. Sie kommen gerne nach Wien, um nackt zu baden im Donau, in der Donau. Da gibt es einen FKK-Strand. Und die kommen gerne und die schwimmen gerne nackt dort herum, ja. Ich mag die beide sehr, wirklich sehr, sehr. Und ich wollte sie sehen und ich rufe sie an: Hey, ich habe gehört, ihr seid in Wien. Also, ja, wir sind nach der FKK, komm vorbei. Ich sage: Ja, ich habe keine Lust, euch nackt zu sehen. Ja, sage: Komm vorbei, wir ziehen uns an. Also, ich bin dann am späten Nachmittag, es war 5 Uhr, 17 Uhr am Nachmittag, ich bin vorbeigegangen in den Strand. Und das, man muss sich das so vorstellen, es sind nicht so viele Leute dort, ja. Also es ab und zu, da gibt es jemanden, da gibt es jemanden, aber nicht so viele, ja. Aber die haben sich tatsächlich angezogen und wir haben eine tolle Zeit gehabt miteinander zusammen. Ab und zu geht irgendwas vorbei, ja. Und da waren ja auch so junge Leute, also nicht nur ältere Leute, sondern ein junger Typ, so vielleicht 25 maximal, ja. Und ich dachte mir, man kann nicht wegschauen, ja. Also wenn man dort, ja, schau weg, ja. Man kann nicht wegschauen. Und ich dachte,

0: dachte mir in diesem Moment, wow, mein Mann schaut schon sehr gut aus, wenn er ausgezogen ist im Vergleich mit all dem, was hier herumläuft. Ja. Und dann habe ich gesagt, I got a statue of David at home. Genau.
1: Okay.
0: Das.

Das war nun fast wieder eine neue Ausgabe von Herms Promi-Corner. Diesmal Teil 1 des Interviews mit Tünde Jakab aus Wien und ihrem aktuellen Album Enigma. Wer mehr über meine Gästin erfahren möchte, schaut auch einfach mal auf ihrer Homepage vorbei, tündemusic.com oder natürlich auf ihren sozialen Kanälen. In der nächsten Ausgabe rede ich dann weiter mit Tünde über ihr Album Enigma und einigen Songs daraus. Und ich würde mich natürlich freuen, wenn ihr auch dann wieder einschaltet. Und bis dahin verbleibe ich wie gewohnt mit besten Grüßen. Euer Herms Kruse.

Die liebe Kollegin Conny hat in ihrer Sendung Connys Musikkantine einmal gesagt, wir haben auch einen Bildungsauftrag. Na dann wollen wir den doch mal wahrnehmen. Bei uns jetzt gleich mit 1, 2, 3, 4, 5 Wissensbeiträgen. Mehr dazu gleich bei uns im Programm.

0: Es geht jetzt hier bei uns im ersten Wissensbeitrag Wissen in 60 Sekunden mit dem lieben Kollegen Lukas Künzel um das Thema die Maus, die Computermaus. Da muss man ja mal ganz genau sein.
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2: Wir gehen jetzt mal zusammen auf eine Zeitreise und zwar 50 Jahre zurück nach San Francisco. Dort gab es damals eine Weltpremiere. Der XY-Positionsanzeiger für Bildschirmsysteme wurde vorgestellt. Nennen wir es einfach Computermaus, das ist vielleicht einfacher. Die Erfindung von Douglas Carl Engelbart war zwar prinzipiell erstmal eine coole Sache, nur konnte man nicht viel damit anfangen, weil man einfach kaum jemanden Computer hatte und keine eine Maus brauchte. 1981 ging es dann mit dem Star-Rechner von Xerox richtig los. Für nur $700 extra hatte der Computer eine Maus an Bord. Aus irgendeinem Grund hat dafür aber niemand so viel Geld ausgegeben. Komisch. Immerhin, Apple-Gründer Steve Jobs war von der Maus fasziniert. Das ist die Zukunft. Baut mir so einen Teil für $10, sagte er zu seinen Technikern und hatte recht. 1984 ging der Macintosh mit grafischer Oberfläche und Maus an den Start und langsam aber sicher begann das Computerzeitalter.
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0: Midnight Ramblers.
1: Beim zweiten Beitrag geht es bei uns jetzt um Supermarktpsychologie.
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3: Richtig viel beim Einkaufen sparen. Das klingt doch gut, oder? Das geht, wenn ihr wisst, mit welchen Tricks die Supermärkte arbeiten. Denn die wollen euch natürlich so viel wie möglich verkaufen. Frisches Obst und Gemüse zum Beispiel. Das steht meistens am Eingang. Man nennt das Slowdown-Zone. Also der Bereich, um ein bisschen langsamer zu werden. Klar, wenn du nur an allen Produkten schnell vorbeiläufst, dann kaufst du ja auch nichts. Deshalb sind auch die Gänge oft schmal, sodass man vorsichtig mit dem Einkaufswagen durchfahren muss. Der Wagen dagegen, der ist groß und dadurch wird dann dein Einkauf kleiner. Deshalb lieber einen Korb nehmen, da spürt man besser das Gewicht und kauft nicht so viel. Sonderangebote sind auch so ein Trick. Meistens sind die gar nicht die günstigsten. Es lohnt sich mal nach oben oder nach unten im Regal zu greifen, da wird's billiger. Die wichtigen Sachen, die jeder braucht, die stehen immer ganz am Ende des Marktes, sodass wir immer schön komplett durch müssen. Also Einkaufsliste schreiben und nicht ablenken lassen. Auch nicht von den Süßigkeiten an der Kasse. Die sind meistens nämlich richtig teuer.

0: Und jetzt geht es bei uns ja im dritten Beitrag um das Thema Winterschlaf. Auch ein spannendes Thema, finden Sie nicht?
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2: Einfach mal so den ganzen Winter pennen. Das wäre ja genau das Richtige für mich. Kein Scherz, theoretisch können auch wir Menschen Winterschlaf halten. Machen wir aber praktisch natürlich nicht. Bei vielen Tieren ist das anders. Das, was wir umgangssprachlich als Winterschlaf kennen, das nennen Wissenschaftler Torpor. Das Verrückte, die Tiere schlafen gar nicht wirklich. Der Körper geht in so eine Art Energiesparmodus. Deshalb ist es den Tieren auch vollkommen egal, wo sie sich befinden. Wenn sie ihren Torpor neben der Autobahn halten, wo Tag und Nacht Lärm herrscht, dann ist das überhaupt kein Problem. Sie wachen davon nicht auf. Ab und zu fahren sie ihren Körper dann aber doch mal wieder hoch, um zu fressen oder um sich fortzupflanzen. Wann es soweit ist, das ist bei den Tieren ganz unterschiedlich. Also das mit dem Winterschlaf. Manche Tiere reagieren auf Temperaturen, andere auf das Licht im Winter. Es gibt übrigens auch Tiere, die halten ihren Winterschlaf im Sommer. Kein Scheiß, Lemuren gehen bei 35 Grad in den Torpor. Damit können

0: Und jetzt geht es bei uns ja um das Thema Lachen und was Lachen so alles kann. Beim Kollegen Lukas Künzel bei unserem vierten Wissensbeitrag.
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2: Lachen ist die beste Medizin, sagt man ja so. Da ist aber tatsächlich etwas dran, sagt zum Beispiel die Gelotologie, die Lachforschung. Es ist wirklich wissenschaftlich bewiesen, dass Lachen Schmerzen lindert. Gleichzeitig werden Glückshormone ausgeschüttet und Stress reduziert. Auch der Blutdruck sinkt. Man geht sogar davon aus, dass ein herzhaftes Lachen dem Körper so gut tut wie 20 Minuten Joggen oder 15 Minuten Fahrradfahren. Wir sollten also vielleicht öfters mal lachen und uns ein Beispiel an Babys nehmen. Die lachen etwa 30 Mal so viel wie Erwachsene. Lachen ist übrigens angeboren und wird von allen Menschen und allen Kulturen weltweit verstanden. Übrigens nicht wie bei Tieren. Da kann ein Lächeln auch für eine Drohung stehen. Aber auch wir Menschen können auf unterschiedlichste Arten lachen. Hinterlistiges, aber auch höfliches zum Beispiel. Egal wie, nur beim ehrlichen Lachen brauchen wir 135 Muskeln im ganzen Körper und das ist vielleicht die beste Medizin.
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0: Und jetzt geht es beim Kollegen Lukas Künzel um das Thema Kleingeld im letzten Wissensbeitrag.
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2: Ins Sparschwein, in die Spardose oder für immer und ewig im Geldbeutel lassen. Was macht ihr mit eurem Kleingeld? Besonders die 1- und 2-Cent-Münzen sind immer wieder in der Kritik. Eigentlich brauchen wir sie nicht mehr, denn es gibt einfach nichts mehr, was nur noch 2 Cent kostet. Einige Länder haben die kleinen Münzen deshalb schon abgeschafft. Italien zum Beispiel. Der Betrag wird dann an der Kasse einfach auf 5 Cent auf- oder abgerundet. Auch in Deutschland wurde das schon diskutiert, im Moment ist die Abschaffung aber nicht geplant. Obwohl die Münzen richtig viel Geld kosten. Fast 800 Millionen 1- und 2-Cent-Münzen wurden letztes Jahr nur in Deutschland hergestellt. Denn dadurch, dass viele von uns das Geld nicht ausgeben, muss immer wieder Neues her. Zum Vergleich, 50-Cent-Münzen wurden in Deutschland schon seit vielen, vielen Jahren keine mehr geprägt.
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das war unser kleiner Wissensauftrag hier bei Radio FFR im Rahmen des Samstagsvergnügen mit Sascha Tansky. Mir hat es riesig Freude gemacht, Sie durch diese Sendung begleiten zu dürfen. Viel Spaß jetzt mit Tausch das Plattenkiste.

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1: Hallo aus Tauschers Plattenkiste, sagt der Alex. Wir beschäftigen uns ab jetzt mit einem Gefühl des Zusammenhaltens, einer festen Verbindung zwischen Menschen, aber wenn Sie so wollen, auch zwischen Ihnen und unserem Programm, die Treue. Also damit viel Spaß im ersten Teil der Treue-Lieder aus meinem Archiv.

Ничего, ein russisches Wort, was so viel heißt wie gar nichts. Und damit haben wir ja die betrogene Treue gleich zu Beginn auch erlebt. Hildegard Knef mit einer Melodie von Peter Kreuder. Was du mir erzählt hast von Liebe und Treue, werden wir später noch in anderen etlichen Variationen hören, gesungen und gespielt. Stammt es doch im Original aus einem Film des Jahres 1936, der hieß Weiße Sklaven. Da ging es auch um einen Panzerkreuzer, so viel ich weiß. Und ich habe mich über einen kleinen Hauch russischer Folklore gefreut in diesem Lied. Sie haben es gehört, das Lied von dem Mädchen in Russland, die Balalaika. Ja, die Treue zur russischen Musik und auch zur russischen Kultur, die kann mir ohnehin niemand nehmen, egal was für Zeiten wir erleben. Wir werden Schwüre der ewigen Treue hören, aber eben auch Selbstbekenntnisse, die das Gegenteil offenlegen, dass man eben nicht treu war oder nicht treu sein wird. Und manches Versprechen wie das hier. Wenn

interessiere. Sie glaubt es ihm hoffentlich. Rex Gildo, wenn es sein muss, kann ich treu sein. Auch eine eingedeutschte Version, aufgenommen in seinen ganz, ganz flotten Jahren im Jahr 1965. Aus dieser musikalischen Richtung hätte ich noch etwas 3 Jahre zuvor aufgenommen.

erst wenn man treu sein kann. Das war im Jahr 1962 Tony Sheridan, geboren in England 1940. Er starb im Jahr 2013 in Hamburg. Diese Aufnahme, die wir gerade hörten, die war ja Beatmusik und da war Tony Sheridan einer der Pioniere. Ich weiß noch, wie ich vor einigen Jahren in Hamburg eine ganz private Beatles-Tour mit der lieben Steffi Hempel machen durfte. Wir zogen an einigen Etablissements vorbei, die die Beatles damals besucht hatten, die sie auch groß gemacht hatten, wo sie auch lebten, wo sie schliefen, was auch immer sie da trieben. Und da fielen auch andere Namen, wie eben Tony Sheridan, der damals ja in der Gruppe The Jets spielte. Mit denen kam er im Jahr 1960 nach Hamburg und da trat er im Kaiserkeller auf, dem Kaiserkeller auf der Großen Freiheit, also in St. Pauli in Hamburg. Seine Musiker gingen später zurück nach England. Tony blieb, sang solo im damals legendären Top Ten Club da auf der Reeperbahn in St. Pauli und Sie werden es nicht glauben, einige Musiker, die ihn damals begleiten durften, das waren die ganz, ganz jungen Beatles, also noch vor ihrer großen Karriere, die ja übrigens auch in Hamburg begann. Kleine Musikgeschichten aus der großen Musikwelt, hier in Tauschers Plattenkiste, der Kultserie auf dieser Welle. Hier ist passend zu Hamburg ein Matrosenchor und eine junge Dame, deren Stimme Sie nun erraten dürfen.

Ein Seemann versprach ihr die Treue, aufgenommen im Jahr 1961. Nicht von Lolita oder Liselotte Maikowski. Nein, es war, wenn Sie die Stimme erkannt haben sollten, es war eine ganz, ganz junge Mary Rose. Und hier ist im Vergleich dazu nochmal Lolita. Treue.

Lolita, treu will ich dir bleiben. Und auch diese Melodie, die werden wir noch in Variation hören. Im Original natürlich von Petula Clark. Hier spielen es die Musiker der South Jazz Band. Viel Vergnügen.

also richtig schön geswingt, gejatzt. Monsieur, Sie sind nicht treu, eine Instrumentalaufnahme aus dem Jahr 1963. Treue von früher und ganz früher, bei uns, wenn Sie dranbleiben.

treu sein, das war ihr Anspruch an ihn. Treu sein, ein Lied von Bärbel Wachholz, Musik aus frühen DDR-Schlagerjahren. Treue, ja, die Voraussetzung für wahre Liebe, denn wo man Treue zu einem Laster degradiert, adelt man Verrat zu einer Tugend.

ja, ja. Mann, der immer treu sein kann. Das war eine Erinnerung an Sibylle Pargel. Die Stammhörer unter Ihnen, die werden Sie erkannt haben als Danny Mann, die so sexy, hexy war in unseren Sex, die dann hatte sie eine Rolle gespielt. Ja, die Dreierrunde mit den Anforderungen an den treuen Mann, die macht nun noch Mina komplett.

Ein treuer Mann, aufgenommen im Jahr 1962, war dies die charmante Italienerin Anna Maria Mazzini aus der Lombardei, bekannt als Mina bei uns. Der heiße Sand, der war ihr größter Erfolg bei uns. Sie sang vor allem auch Italienisch, ab und zu Deutsch und in Italien wurde sie eben als Primadonna ihrer Zeit gelobt. Tauschers Plattenkiste, die Kultserie auf dieser Welle, geht nun auf die Operettenbühne.

0: Nikolai Gedder, Franz Albers und das Sinfonieorchester Graunke. Treu sein, das liegt mir nicht. Ein Lied aus der Operette Eine Nacht in Venedig von Johann Strauss. Von der Operettenbühne nun auf die Kleinkunstbühne. Ein Lied von Greta Keller in der Interpretation von Tim Fischer. Genießen Sie es.
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3: Schöner Schluss am Klavier. Tim Fischer, du kannst mir mal ein kleines bisschen treu sein. Und nun beweisen wir noch einem Land die Treue. Einem Land in Österreich. Ein kleines Land, ein Bundesland in den Alpen.

Dem Land Tirol die Treue singt man in Österreich immer dann, wenn man einen schon getrunken hat und sehr stolz ist auf sein Land, auf die Heimat ist. In geselliger Runde habe ich es schon öfter mal gehört, auf Almhütten zum Beispiel, die Hymne eben, die heimliche Hymne Tirols, dem Land Tirol die Treue. Und sie singen hoffentlich ein Loblied auf unsere Treue hier und bleiben dran in diesem wunderbaren Programm.

Es geht bei uns weiter um ein Wort, das recht häufig benutzt wird. Fast sogar inflationär, muss man sagen. Das heißt, es ist mitunter mehr gesprochen, als es in der Sache wirklich wert ist. In der Sache, in der konkreten, bei dem einen oder anderen. Bei uns stimmt das Verhältnis natürlich. Das Verhältnis der Treue, das Treusein, darum geht es. Und damit nun viel Spaß in Treuelieder aus meinem Archiv. Treu!

toi, toi, drücken wir ihm die Daumen, dass sie hält, die Treue. Peter Alexander war dies im Jahr 1964. Toi, toi, toi, ich bleib dir treu oder bleib mir treu. Na, auf jeden Fall solche Reime, die fehlen doch heute im modernen Liedgut. Finden Sie nicht auch? Und auch solche Rhythmen fehlen heute, wie dieser hier, ein Jahr zuvor aufgenommen, also 63.

Und auch solche Schlussakkorde fehlen heute meines Erachtens. Nicole Felix, das Lied vom untreuen Monsieur, gibt es natürlich auch von Petit Rocker, kommt auch noch hier bei uns, aber wir pflegen ja durchaus immer Raritätenversionen. Und diese Sängerin von der französischen Mosel kennt eben doch nicht jeder. 1938 in Metz geboren an der Mosel. Sie lebte in Paris lange Zeit, begann dann zunächst eine kleine Sportkarriere, bis sie jugendlich war. Hockey spielte die junge flotte Dame damals und wurde sogar Meisterin mit ihrer Mannschaft. Sie schwang dann doch aber auf die musikalische Laufbahn ein. Seien wir glücklich, denn ihr großes Vorbild war Edith Piaf gewesen, also studierte sie Chanson in Paris. Beim internationalen Chanson-Festival in Deauville, in der Normandie liegt das, glaube ich. Deauville, ja, Normandie. Da bekam sie einen Preis für das beste ausdrucksvolle Gestalten des Liedes. Und auf dem Schlagerfestival zur Weltausstellung in Brüssel kam sie auf den zweiten Platz mit dem Lied »Wenn man nur die Liebe hat«. Die Liebe trug sie auch nach Ost-Berlin, denn neben Paris hatte Nicole Felix ihren zweiten Wohnsitz in der damaligen DDR, nahm auch hier für das Plattenlabel Amiga einige Lieder auf und sie spielte 1962 im DEFA-Film Revue um Mitternacht mit. Ja, hier ist die Revue für jede Tages- und Nachtzeit. Tauschers Plattenkiste, die Kultserie auf dieser Welle.

Freddie Quinn. Es war einmal ein treuer Husar. Auch dieses Lied hat treue Verehrer, ist es doch von verschiedenen Interpreten gesungen worden und kommt deswegen auch bei uns nochmal aus der Kiste, später in andere Version. Jetzt kommt der Knistereffekt aus der Kiste heraus. Wir haben nämlich Musik, die rund ein Jahrhundert alt ist. Das Lied von der Treue, die nur Blabla war. Unser Musikhauptmotiv in Variation. Jetzt mit Luigi Bernauer, begleitet von Otto Stenzel und seinen Musikern. Viel Vergnügen beim Knisterhören.

Luigi Bernauer, was du mir erzählt hast von Liebe und Treue, alles Lüge, Ничего, sang er. Nicht alle Interpreten sagen dieses russische Wort Ничего. Dabei gab es doch damals noch gar keine Sanktionen gegen das Russische. Ja, auch die Schlussnummer, die ist eine tiefe Vergangenheitsnummer. Es kommt nämlich jetzt Marek Weber und sein Orchester mit dem Titel »Wenn du treulos bist«.

Musik aus dem Film Drei Musketiere. Damals hatte auch in dieser Filmversion, in dieser Musikversion, Ralf Pinatzky seine Hände mit im Spiel. Und dieser Musikauswahl, dieser alten, fast vergessenen Titel, der bleiben wir treu. Und Sie hoffentlich uns auch. Gleiche Stelle, gleiche Welle, auf alle Fälle denn. Ciao, sagt der Alex. Und wie immer, auf Weiterhören.

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1: Hallo aus Tauschers Plattenkiste, sagt der Alex. Menschen können zueinander so sein, Menschen zu Ländern, Menschen zu Sendern. Ganz wichtig, treu. Sie sind es, meine Damen und Herren, ohne Zweifel. Und damit nun weiter treue Lieder aus meinem Archiv. Viel Spaß.

Oh, wieder eine Illusion genommen. Alice und Alan Kessler mit der Erkenntnis, Treue ist nur ein Märchen. Denn hier ist das Geständnis. Im Mai sind die Frauen nicht treu. Ein schönes instrumentales Vorspiel des Orchesters Wilglahe. Und dann Rudi Schuricke im Duett mit Fita Benkow. Musik aus dem Film Schüsse in Kabine 7. Bei uns natürlich gewaltfrei.

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Das ist Musik aus dem Film des Jahres 1937-38. Da geht es darum, dass eine Firma zwei wertvolle Diamanten von Kapstadt nach Amsterdam bringen will. Um etwaige Diebe zu verunsichern, werden auf zwei verschiedenen Schiffen je zwei Detektive mit Stahlkoffern abgeschickt. Nicht einmal sie wissen genau, ob sie Kieselsteine oder wirklich Diamanten transportieren. Und trotzdem geht eine Reihe zweifelhafter Gestalten mit an Bord. Die Jagd also nach den Diamanten beginnt. Die Koffer werden gestohlen, die Beteiligten verdächtigt. In Amsterdam, da kommt es dann zu einer wirklich verblüffenden Lösung. Denn der am wenigsten Verdächtige, der gelähmte Robert Smith, der wird als gefährlicher Verbrecher entlarvt und samt Gattin verhaftet. Ja, und der des Diebstahls dringend Verdächtige Fred Martini, der entpuppt sich als derjenige, der die Steine im Auftrag einer Versicherung transportiert hat. Ja, nicht aber in einem Stahlkoffer, sondern, sie überraschen sich hoffentlich, in einer Smokinghose, wie er dann wirklich zur Verblüffung aller demonstrierte. Eine kleine Filmgeschichte, hier nochmal erzählt in Tauschers Plattenkiste, der Kultserie auf dieser Welle. Gibt's jetzt noch eine Portion Schellack als Nachschlag.

Musik, die im Jahr 1935 so zu hören war. Die Metropolvokalisten, du kannst nicht treu sein. So klang es weit vor dem Zweiten Weltkrieg also und so klang es, als ein US-Amerikaner weit nach dem Zweiten Weltkrieg in Deutschland diese Zeilen dann so sang.

Jawohl, der richtige Schatz. Gus Backhaus war dies mit einem Kölner Schunkellied, das man Anfang der 30er Jahre, voriges Jahrhundert, zum ersten Mal so am Rhein sang. Geschrieben hat es damals der Komponist Hans Ottens, der ja einige Karnevalslieder verfasste. Viele seiner Lieder werden heute noch in der fünften Jahreszeit gesungen oder instrumental gespielt. Und nach seiner Geige tanzt man auch heute noch dieses Lied. Hier ist André Rieu.

Großes Orchester am Ende unserer Dreierrunde. Du kannst nicht treu sein. Ja, Sie, meine Damen und Herren, können uns Ihre Treue immer wieder erweisen. Ich betone es, indem Sie einfach dranbleiben und sich einfach auf die nächste Folge unserer treuherzigen Lieder freuen.

Ein Gruß aus dem Norden von der norwegischen Schlagersängerin Kirsti Sparbø mit einer Aufnahme aus dem Jahr 1969, Die treuen Husaren. Ja, die treuen Husaren, die spielten in verschiedenen Rollen in der Musik und im Film mit bei uns. Mitte der 50er Jahre wurde ein Streifen gedreht unter dem Titel Der treue Husar mit unter anderem Paul Hörbiger und Loni Häuser. Und es gibt dieses Lied, das wir ja auch hier in dieser Serie in Variationen hörten und auch hören werden noch. Es stammt aus dem späten 18., frühen 19. Jahrhundert. Klar, aus dieser Zeit gibt es noch keine Mitschnitte, aber wohl aus dem Jahr 1928. Und das klang damals so.

Harry Stanger mit seinem Quartett und seinem Orchester. Es war einmal ein treuer Husar, eine uralte Platte aus dem Jahr 1928. Viele, viele Jahrzehnte später klang es bei den Jungs von Blackfuss ganz entspannt.

Blackfurst aus Köln. Ich habe für später noch unter anderem die Domingos und auch einige Schellackplatten noch hier beiseite gelegt. Und hier und jetzt noch die schwungvolle Choraufnahme. Bitteschön.

der Golkowski-Chor in unseren Liedern über die Treue. Mit der Erkenntnis, wer sich selbst treu bleiben will, kann nicht immer anderen treu bleiben. Deswegen bleiben wir uns treu und bewahren diese besondere Musikmischung, die andere leider aufgegeben haben, leider völlig ohne Zwang, weil sie einfach dem Zeitgeist folgen wollten. Aber sie wissen ja, modern wird modern. Deswegen hier ist Tauschers Plattenkiste, die Kult-Serie auf dieser Welle, die Sendung, die sich nicht schämt, auch diese Melodie hier zu spielen.

Heinche war dies, deine Liebe, deine Treue, aus einem Film der späten 60er, in der er in einem Karussell sitzt und mit dieser Stimme und diesen treuen Augen die Mitfahrer in der Gondel sehr beglückt. Ja, nach so viel schmachzenden Treuebekundungen sollte zwischendurch auch mal diese Erkenntnis hier eingestreut werden, musikalisch, denn manchmal wird vermeintliche Treue auch enttäuscht.

Ничего heißt auf Russisch so viel wie nichts. Das Lied von der enttäuschten Liebe und Treue auf der Gitarre hier, dargeboten von Jonsson. Das war ja eine eher ruhige, melancholische Interpretation. In dieser Folge, da versuchen wir immer so einen lebhaften Ausgleich zwischen dem ruhigen und dem lebhaften Leben. Und so soll auch das Finale wieder etwas lebhafter sein. Ich begrüße auf unserer Bühne der Erinnerungen Kurt Edelhagen und das WDR-Tanzorchester. Ich darf um Ihren Einsatz bitten, meine Damen und Herren.

da unter Kurt Edelhagen, was du mir erzählt hast von Liebe und Treue. Ja, ich erzähle Ihnen auch etwas von meiner Liebe zur Musik, versteht sich, und meiner Treue zu dieser Sendung hier ist nicht gelogen.

Wir beschäftigen uns weiter mit einem gewissen Zustand, den man nicht von jetzt auf gleich erreichen kann. Er muss sich entwickeln. Es muss sich auch entwickeln. Er muss sich beweisen, derjenige, der dem anderen dieses erweisen will. Die Treue. Und damit nun viel Spaß. Treue Lieder aus meinem Archiv. Und das mit einem närrisch guten, stimmungsvollen Auftakt. Los geht's. Yeah.

Dankeschön dem Herrn Karnevals-Orchesterchef. Ich hoffe, dieser treue Schwur war Ihnen nicht zu närrisch, meine Damen und Herren. Willy Milowitsch war dies mit einer weiteren Variation auf den treuen Husar. Vom Rhein geht es nun an ein sprudelndes Wasser, nämlich an den tosenden Wasserfall in Bad Gastein im Salzburger Land in Österreich. Vor kurzem war ich da gewesen, auf den Spuren der alten Uferstars. Das Grand Hotel de l'Europe, in Sichtweite des Wasserfalls, das war ja früher die feine Absteige großer Stars. Stars von Charles Aznavour bis Gilbert Bicot, von Theo Lingen bis Marika Röck. Und eine, die sie da erlebt hatte, sagte mir, die Marika, die Röck, die konnte nie ruhig sitzen, sie hat immer gezappelt, sie wollte immer tanzen. Sie hatte irgendwie Pfeffer unterm Hintern oder besser gesagt Paprika, war sie doch von ungarischer Natur her und hatte da Wurzeln in den Magyaren gehabt. Und treu war sie scheinbar auch nicht.

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1: Ja, eine Dummheit am Vormittag und am Nachmittag. Und das jeden Tag. Marie Karek fragte recht selbstbewusst, warum soll ich treu sein? Aus diesem Grund fragt nun Herbert Ernst Groh seine Gesangspartnerin Gitta Alper, bist du mir treu?

Noch so eine Knisterplatte über die Treue. Übrigens gibt es da einige, denn scheinbar ist das Thema Treue ganz früher öfter thematisiert worden als früher und sicher auch öfter als heute. Und wir bewegen uns eben zwischen früher und ganz früher. Tauschers Plattenkiste, die Kultserie auf dieser Welle.

Das Münchner Rundfunkorchester gab den Schlusstakt. Es spielte an der Seite von Anton de Ridder ein Lied, das beispielsweise auch der große Fritz Wunderlich oder Nikolai Gedda sang. Treu sein, das liegt mir nicht. Ein Lied aus der Operette Eine Nacht in Venedig. Aus Venedig geht es nun nordwärts, vorbei am Gardasee, an Trentino, an Bozen und Sterzing. Wir überqueren den Brenner und fahren in Innsbruck ein. Rechter Hand liegt die Bergisel-Skischanze und vor uns der Konzertsaal. Die Bundesbahnmusikkapelle Innsbruck. Heißt die wirklich so Bundesbahnmusikkapelle Innsbruck? Es müsste doch da die ÖBB sein. Auf jeden Fall die Musikkapelle aus Innsbruck. Die spielt uns die Hymne dieses Bundeslandes, nämlich dem Land Tirol die Treue, die heimliche Hymne, dem Land Tirol die Treue. Viel Vergnügen.

Da hörte man den Stolz dieses Alpenvolkes doch ganz gut heraus. Dem Land Tirol die Treue. Und das gilt auch für unser Programm und im Besonderen für diese Sendung hier. Gleiche Stelle, gleiche Welle, auf alle Fälle denn. Ciao, sagt der Alex und wie immer, auf Weiterhören.

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1: Der Sommer ist da und das nicht erst an diesem Sonntag, wo ja der Sommer ganz offiziell kalendarisch beginnt, sondern wie gesehen und erlebt auch schon in den letzten Tagen dieser Woche. Und so begrüße ich euch heute zu dieser sommerlichen 139. Ausgabe von Bogarts Schlagershow. Hoffe, ihr seid gut durch die Woche gekommen und freut euch so wie ich nun in dieses, wie gesagt, erste richtige Sommerwochenende dieses Jahres zu starten. Im Gepäck habe ich heute dazu natürlich einige Sommersongs, aber auch der Newcomer der Woche, der Powerplay, das Kalenderblatt und der Schlagerdreier sind wie immer mit dabei. Ja, und musikalisch starten wir heute mit einem meiner Lieblingslieder des unvergessenen Udo Jürgens, welches heute so passend für diese Sendung ist. Wir starten hiermit offiziell in den Sommer in Berlin.

Das Lebensfreude bei der Sängerin Ninette nicht nur ein musikalisches Stilmittel ist, wird unter anderem durch ihre persönliche Geschichte deutlich. Als Schaustellerin ist sie zwischen Kirmesplätzen, Zuckerwatte und Fahrgeschäften aufgewachsen. Diese besondere Kindheit hat ihren Blick auf das Leben geprägt und spiegelt sich bis heute in ihrer positiven Ausstrahlung wider. Genau diese Leichtigkeit findet sich auch in ihrer brandneuen Single Sophia Loren wieder, denn der moderne Popschlager überzeugt mit sommerlichen Klängen, einer lockeren Produktion und viel guter Stimmung. Damit liefert Ninette einen Titel, der sowohl auf der Tanzfläche als auch hier im Radio funktioniert und das Potenzial besitzt, sich schnell als Ohrwurm festzusetzen. Inhaltlich dreht sich alles um eine glückliche Beziehung, die dem Alltag entfliehen und die Liebe wieder bewusster genießen möchte. Statt großer Dramen stehen gemeinsame Momente, Nähe und die Sehnsucht nach romantischen Augenblicken im Mittelpunkt. Und genau diese unkomplizierte Botschaft macht den Song besonders sympathisch und leicht zugänglich. Hier ist die liebe Ninette und ihr neuer Titel Sophia Loren. Heute

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1: Mario Albers ist ein deutscher Schlagersänger mit Leidenschaft für eingängige Melodien und emotionale Geschichten. Schon früh entdeckte er seine Begeisterung für Musik, zunächst mit der Trompete, später als Sänger in Chören und auf der Bühne. Aufgewachsen im dörflichen Neudersrum im schönen Emsland, zog es ihn ziemlich früh in die Ferne. Stationen in Berlin und New York prägten seinen Weg und erweiterten seinen musikalischen Horizont. Der Liebe wegen zog es ihn später wieder zurück nach Deutschland, wo er heute im idyllischen Artland im nördlichen Landkreis Osnabrück lebt und arbeitet. 2025 versuchte Mario Albers bei The Voice of Germany zu punkten, eine riesige Erfahrung für ihn, wie er heute sagt. Am vergangenen Freitag ist nun seine neue Single Mut gewinnt erschienen. Ein Song zwischen Müdigkeit und Antrieb, zwischen Zweifel und Hoffnung, zwischen Rückblick auf schwere Zeiten und dem Blick nach vorn. Damit liefert Mario Albers nicht nur einen weiteren musikalischen Meilenstein, sondern zugleich ein sehr persönliches und tiefgehendes Statement über innere Stärke, Selbstzweifel und den unaufhörlichen Drang, trotz aller Rückschläge weiterzugehen. Newcomer der Woche heute Mario Albers und sein brandneuer Song Mut gewinnt.

Den Anfang machte heute Sarah Connor, welche wir mit ihrem Song »Wenn du da bist« hören. Dann ein Happy Birthday an dich, liebe Angela Nebauer. Dich hören wir mit deinem Song »Spiel der Liebe«. Und auch Ella Endlich feierte in dieser Woche Geburtstag und von ihr hören wir ihren aktuellen Song »Cinderella«. Doch zuvor gehen auch an euch alle, die ihr in dieser Woche euren Geburtstag gefeiert habt, herzliche Glückwünsche. Im Namen der Teams eurer Lieblingsradios ganz viel Gesundheit, Liebe und Glück für euer neues Lebensjahr.

Und es gab in der vergangenen Woche noch ein Geburtstagskind, welches ihren 77. Geburtstag leider erstmals im Himmel feiern musste. Aber ich bin mir sicher, dass die Lütte, die unvergessene Angelika Mann, ihren

Geburtstag mit einer kleinen Champagnerfeier da oben mit lieben Freunden und Kollegen genossen und gefeiert hat. Happy Birthday gen Himmel, liebe Angelika Mann, und passend dazu von dir das Shampoos-Lied.

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1: Nino De Angelo kehrt mit seinem neuen Album Vivi La Vida zu seinen italienischen Wurzeln zurück. Dafür hat der beliebte Sänger ganz persönliche Versionen von 12 Klassikern des Italo-Pop aufgenommen. Darunter leidenschaftliche Interpretationen von Evergreens wie Azzurro oder La Italiano. Zwei brandneue eigene Stücke runden Nino De Angelos mediterrane Liebeserklärung perfekt ab und ich darf euch heute zwei Songs aus diesem brandneuen Album von Nino De Angelo vorstellen. Beginnen werde ich da heute mit Gente di Mare. Hier ist Nino De Angelo.

Mit Amore in Italia von und mit meiner österreichischen Kollegin Hanna aus dem Jahr 2022 starten wir also in dieses Sommerwochenende hier bei eurem Lieblingsradio. Und dazu habe ich zwei weitere tolle Songs für euch herausgesucht, welche ganz aktuell veröffentlicht wurden und den Sommer auch hier im Radio musikalisch absolut perfekt hörbar machen werden. Da wäre zunächst meine liebe Kollegin Anni Perker, welche uns ihren brandneuen Song Fiesta del Sol vorstellen wird. Und mit

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1: Auch unsere liebe Görlitzer Musikredaktion Christian und Thorsten haben sich für diese Sendung und den Schlagerdreier dieser Woche das Thema Sommer ausgesucht. Denn wie bereits erwähnt, ist ja am Sonntag offiziell Sommeranfang und zu diesem haben sich Christian und Thorsten diese Songs herausgesucht. Christian schlägt vor Beatrice Egli und Sommer. Thorsten überrascht mit der Sommerland Extended Version von und mit der lieben Monika Martin. Und beide stellen dann gemeinsam mit Inka Bause fest, es ist Sommer. Ja, viel mehr brauche ich nicht zu sagen. Starten wir also in den Sommer-Schlager-Dreier dieser Woche hier in der 139. Ausgabe von Bogarts Schlagershow.

Ach ja, da kommen doch auch Erinnerungen an unsere Kindheit, den Sommer damals, die Ferien, die Urlaubsreisen auf, oder? Für mich ging es in meiner Kindheit sehr viel an die Ostsee. Ich war quasi die ganze Ferienzeit gefühlt dort oben im Norden. Und von der Ostsee erzählt er jetzt auch ein sehr schöner Song von Jelfi, welches auch als Nordenlichterlied untertitelt ist. Ja, und wie sieht es in diesem Jahr aus? Ich hoffe, ihr könnt etwas ausspannen im Sommer, habt schon euren Urlaub geplant bzw. werdet dieses noch tun. Ich werde dieses Jahr mal Urlaub zu Hause machen. Es bleibt, wenn man so viel wie ich unterwegs ist, leider immer etwas liegen. Aber so ein Sommerwein im abendlichen Garten ist auch für mich Erholung und Genuss pur. Und von diesem Sommerwein erzählen dann auch gleich Claudia Jung und Nick P.

Ich lass mich nicht mehr stoppen, sagt und singt jetzt Mara Kaiser in ihrem brandneuen Song, der genau dort ansetzt, wo viele Menschen sich selbst im Weg stehen. Bei Zweifeln, Unsicherheiten und dem Gefühl, nicht stark genug zu sein. Statt jedoch in

Melancholie abzutauchen, setzt Monika Martin in ihrem Lied auf Motivation, Hoffnung und den festen Glauben daran, den eigenen Weg trotzdem weiterzugehen. Und Norman Langen präsentiert uns dann seinen aktuellen Song, der den Titel Die Liebe schafft das schon trägt und welcher eine weitere Vorab-Auskopplung aus dem neuen Album von Norman Langen ist, das allerdings erst ab Mitte Januar kommenden Jahres erhältlich sein wird.

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1: Bereits im März 1973 wurde ein Song von The Letterman mit einem deutschen Text versehen, welcher den Titelnamen Love Me Like a Stranger trägt, zu dessen Melodie eben der junge Howard Carpendale gemeinsam mit Mario San die deutschen Textzeilen geschrieben haben. Mit dieser deutschen Coverversion ging es für Howie dann im Juni 1976 in die ZDF-Hitparade und in andere Samstagsabendshows des Monates. Und noch heute kennt man diesen Song, bei dem man herrlich träumen kann. Und auch wenn der Text etwas kitschig ist, der Charme und die wunderschöne Melodie machen das wieder wett. Fremde oder Freunde? Gesungen von Howard Carpendale im Fastsommer 1976.

Mit einem Sommer-Hit-Medley aus dem vergangenen Jahr hörten wir die liebe Nicole. Die Sterne lügen stellt heute erstmals Matthias Reim fest, der damit seine aktuelle Single präsentiert, ein kraftvoller Popschlager, welcher die dritte Single aus seinem kommenden Album Flashback ist und in der er von einer Liebe erzählt, die sich nicht von Sternzeichen oder Erwartungen bestimmen lässt. Ob diese Geschichte autobiografisch ist, mag ich nicht zu beurteilen, der Liedtext deutet allerdings schon darauf hin. Und deshalb hören wir dann im Anschluss Matthias Reims Ehefrau mit ihrem aktuellen Song Alemannia, die liebe Christine Stark.

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1: Mit seinem neuen Album Vivi La Vida entführt Nino De Angelo seine Fans auf eine leidenschaftliche Reise nach Italien. Dort, wo das Herz schneller schlägt und große Gefühle zu Hause sind. Warm, intensiv und voller Nostalgie. Doch Vivi La Vida ist weit mehr als ein Coveralbum. Neben den großen italienischen Klassikern enthält das Album auch zwei komplett neue und eigene Nino De Angelo Songs, darunter ein ganz besonderes Duett mit Marina Marx, welches wir jetzt hören werden. Bella Italia ed amore. Hier sind Nino De Angelo und Marina Marx.

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Auch ein wenig italienisches Lebensgefühl und ein Dankeschön meiner lieben Labelkollegin Maria da Vinci an ihre große Liebe. Und hier auch mal ein Dankeschön an dich, liebe Maria, dass ich für dich den Liedtext zu diesem wirklich schönen Song schreiben durfte. Gefühle total heißt der neue Song von Selena Mars, eine energiegeladene, ehrliche Hymne auf die Macht der Liebe. Der Song erzählt von dem Moment, in dem man alle Vorsicht über Bord wirft und sich voll und ganz in die Gefühle stürzt, intensiv, unaufhaltsam und total. Und von einer Liebe auf Distanz erzählt uns dann Jens Kemper in seinem ebenfalls aktuellen Song.

Kurz vor dem Ende dieser Sendung darf ich euch noch einen leidenschaftlichen Schlager voller Sehnsucht, Nähe und Emotionen spielen, welche Edwina de Porter in ihren brandneuen Song »Geh nicht heute Nacht« gelegt hat. Der Song erzählt von einer magischen Begegnung zwischen zwei Menschen, in der ein einziger Moment genügt, um alte Gefühle neu aufleben zu lassen und in dem niemand möchte, dass diese Nacht endet. Geht euch das heute auch so?

Lina, Mondschein, sang, der Vorhang fällt. Und dieser fällt jetzt auch hier für diese 139. Ausgabe von Bogarts Schlagershow. Denn wir sind am Ende dieser Sendung angekommen. Und ich darf mich wieder sehr herzlich bei euch allen bedanken, dass ihr auch heute wieder hier bei eurem Lieblingsradio mit dabei wart. Ich wünsche euch nun ein entspanntes, sonniges Sommer-Anfangswochenende und dann natürlich einen tollen Wochenstart. Bleibt oder werdet bitte gesund, passt wie immer gut auf euch und eure Lieben auf und bleibt im Rhythmus. Alles Liebe, euer Ralf Bogart.

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1: Aus einer Idee entstammt die Energie, etwas zu erschaffen, was in uns seit jeher lebt und nichts anderes möchte, als einfach nur frei zu sein.

Ja, ihr Lieben, ja, immer wenn diese Melodie ertönt, wisst ihr es, hundertprozentig. Ohne auf die Uhr zu schauen, das ist Samstag und es ist 8 Uhr durch. Einen wunderschönen guten Abend hier aus dem Studio Neuwied, der Frank für euch am Mikrofon. Ja, herzlich willkommen für alle, die dies bei der Hitze geschafft haben. Sich doch eventuell die Kopfhörer auf die Ohren zu ziehen. Ich mach die Party vorm Anpfiff. 22 Uhr geht's ja los. Bis dahin bin ich hoffentlich fertig. Die ganzen Fußballfieberer sind ja unterwegs. Kaum das erste Spiel gewonnen, sieht man die Autos mit der Deutschlandfahne drauf. Ich find's toll. So, aber für das Fußballspiel sind andere Moderatoren für zuständig. Ich war nicht, ich bin mehr oder weniger für die Musik der zuständig. Und natürlich damit gepaart auch noch eure Musikwünsche. Solltet ihr also irgendwelche auf Lager haben, spart damit nicht hinterm Berg. Jo, für die, die vielleicht geradewegs mal vorbeigestolpert sind, einfach mal einloggen bei uns auf die Webseite radioffr.de. Bindestrich nicht vergessen, die ist in der Mitte. Die Wunschbox gesucht, angeklickt, ausgefüllt und ja, absenden nicht vergessen. Und wenn ich das Ding haben sollte, dann spiele ich das auch alsbald. Mit der einzigen Samstagsausnahme. Ich erspare mir den deutschen Schlager. Den lasse ich mal gänzlich weg. Die Gründe liegen einfach darin, dass wir sonntags eine fast reine Schlagersendung haben. Den ganzen Tag lang. Jede moderierte Live-Sendung ist bei uns mit deutschem Schlager behaftet und somit lasse ich den Samstagsabends immer weg. Da kümmere ich mich mehr um die Party-Mucke und ich hoffe, das ist okay für euch. So, bevor ich das hier vergesse, lese ich gerade, ich bin in zwei Chats eingeloggt und bei dem einen Chat lese ich gerade, die Sabine in Berlin, die hat Geburtstag. Ja. Alles, alles Liebe, alles Gute hier von mir, solltest du gerade zuhören. Liebes Bussi. So, und natürlich der hauseigene Radiochat, der wird von mir auch mitgelesen. Derzeit tummelt sich da noch keiner, außer meiner. Aber das könnt ihr ja ändern, ihr wisst ja wie. So, jetzt habe ich erstmal genug geschwafelt. Ich beginne einfach mal und sag mal viel Spaß für die nächsten, ja, 1 Stunde und 55 Minuten.

Tja, habt ihr eigentlich gemerkt, ne? Ich habe meinen Anstand heute wieder mit dem Schaumlöffel gefuttert. Ja, was habe ich vergessen, ne? Die Begrüßungsrunde, ja, eigentlich mal so rund gegrüßt wollte ich doch haben, für alle die, die ich sehen kann. Sehen kann ich Morgane, Nixi und Katerchen. Ja, Sabine weiß ich nicht, wo sie ist. Auf jeden Fall, die feiert wahrscheinlich erstmal kräftig ihren Geburtstag. Ja, einen schönen Abend. Und natürlich nach alle die, die ich jetzt mal nicht namentlich genannt habe. Ihr könnt das ändern. Kommt einfach mal rein in den Chat. Dann kann ich euch auch sehen. So, Nixi war auch der Erste in der Wunschbox und er schreibt viele Grüße ins Studio an die Discord-Bandung, an die FFR-Zuhörerschaft. Wickfield und mit der Tageszeit, beziehungsweise, ja, mit dem heutigen Tag. Saturday night.

Ah, da geht der Mikro auch wieder. Ach, schau mal an. Einmal Knöpfchen richtig gedrückt, dann klappt das auch mit dem Nachbarn. Naja, so, ich wollte noch gerade was zu meinen Außenbordtemperaturen sagen. Also hier in Neuwied befinden wir uns gerade bei schlappen 31 Grad. Irgendwo sagt die Wetter-App, es sollte irgendwo regnen. Ja, leider hat die Wetter-App vergessen, dem Wetter Bescheid zu sagen. Es ist noch kein Tröpfchen gefallen. Also eine Erlösung ist noch nicht in Sicht. Also mal Indoor in meiner Dachbude, geschlappe 38 Grad, kuschelig warm. Wer es also zu kühl hat, kann gerne vorbeikommen. Ich hätte dann noch ein bisschen Platz auf der Couch, das geht. Ach ja, mein Klimagerät kotzt sich gerade in Wolf. Nun gut, so. Westerland, die Ärzte, gewünscht von der Miezekatze und ja, schönen guten Abend an die Zuhörerschaft und auch an den Modi und habt Spaß heute. Ja, dann schauen wir mal, ob die Ärzte dazu beitragen können.

leider die Unplugged-Version erwischt hier. Ich schau mal, ob ich da mal rüberschwenken kann zum Original. Ich finde die ein bisschen müde, ne? Ich guck mal, was ich tun kann.

Ja, die schöne Abkühlung hier, die Strandjungs und Surfen am Baggersee. Ja, wir hier in Neuwied haben auch so einen ganz tollen Baggersee. Ganz klasse, ja. Super Gelände, lässt sich wunderbar planschen, ja. Problem ist nur, umzäunt steht ein dickes Schild dran. Ja, Wasserschutzgebiet, bitte baden, verboten. Das bitte haben sie sogar weggelassen. Mann. So, die Moggi war da. Mit vielen Grüßen ins Studio und damit wenigstens die Beine zucken bei den Temperaturen.

So, für alle die gerade nicht vorm Fernseher sitzen und Fußball schauen, aber mal kurz ein paar Ergebnisse, beziehungsweise das Ergebnis für den heutigen Abend. Die Niederlande spielt gegen Schweden und die Niederlande führen mit 4:1. Kleines Schützenfestival für unsere Nachbarn. So, weiter geht's mit den Musikwünschen hier, geradewegs aus der Wunschbox rausgefischt. Duffy und Mercy.

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Red, red, red und don't talk, just kiss. Ja, für ein Küsschen für alle die, die es verdient haben, schrieb das Kardashian dabei. Ja, und ob ich das bin, ich weiß es nicht.

So, Morgi grüßt, ja, viele Grüße an alle Hörer und Grüße an die Discord-Bande, also sprich an alle, die jetzt da sind und zuhören. Und ich schließe mich ihm einfach an mit Christina Aguilera, Lady Marmalade. 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

Ja. So, ich schnapp mir mal den Dirk hier aus der Wunschbox und er schreibt Grüße an den Moderator. Ach, das finde ich. Ja, alle Hörer sowie meine Familie. Schönes Wochenende. Ja, da schließe ich mich schon einfach an die Familie. Und einen schönen Sommersong hast du dir rausgesucht. Destination, Happy Days and Happy Weeks. Da schauen wir doch mal.

Holla, wo ist Coldplay hin? Ich suche nochmal neu. Ach ja, guck mal, da steht dran, 39 Sekunden. So war das aber nicht gedacht. Also machen wir das jetzt mal ganz live hier. Coldplay, bisschen schneller. Viva la vida, gewünscht von Amorgi auf ein neues. Diesmal in der kompletten Länge, bitte. Ja, wo ist er? Da. Wieso ist denn das so klein hier? Ich suche mir einen Wolf. Ich habe so viel Coldplay. Der. Ha. Jetzt hab ihn. Ah. Such mal. 4 Minuten. Das passt. Ha. So. Auf ein neues. Tut mir leid.

Also geht's doch bis zum Ende, ne? Jawohl. So, die kleinen Pannen, die das Leben schreibt, sag ich da immer nur. Und ja, jetzt komme ich noch ganz kurz zurück zum Fußball. Die Niederlande haben dann 5:1 im Endstand gewonnen gegen die Schweden. So, jetzt geht es natürlich um 22 Uhr los mit unseren Jungs und dann sind alle schon gespannt. Ja, ich denke mir mal, bis dahin habe ich es geschafft. Da bin ich hier durch, auch mit euren Musikwünschen. Derzeit liegen keine vor, das heißt, ihr dürft, wenn ihr könnt und wenn ihr wollt, gerne nochmal nachlegen.

So, 21 Uhr haben wir es gerade durch und ich darf noch eine gute Stunde für euch hier am Mischpult hantieren. Also wie gesagt, Musikwünsche sind noch jede Menge, ist noch jede Menge Platz und Zeit. Und das ist wichtig. Ja, ich würde einfach sagen, das Beste kommt noch.

Ja, bitte, bitte. Na, Depeche Mode, ich liebe diese Jungs. So, für alle, die jetzt am Grill stehen sollten. Mein Mikrofon ist ein bisschen laut, ne? Kann man mal ein bisschen runterdrehen. So, ja. Ja, für alle, die jetzt am Grill stehen sollten, haltet bitte die Steaks und die Wurst fest.

0: So, der Nixi, der hat's richtig gut. Der schreibt nämlich da hinten, jetzt sind es nur noch 25 Grad. Da geht auch ein heißer Rhythmus. Ja, ich weiß gar nicht, wo du die 25 Grad her hast. Also bei mir sind es noch schlappe 30 da draußen. Also von Abkühlung ist noch nicht viel zu sehen bei mir. Aber Einheizen können wir auch mit Ludwiger und dem Mambo Number 5. Gewünscht von dir und kein Problem. Und ich dachte mir, wenn bei dir schon heißer Rhythmus geht, dann schiebe ich dir noch Snap hinterher.
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1: Nein, nicht nochmal Snap. Das wäre die Originalfassung gewesen. Ja, so, jetzt aber. Ich versuche das nochmal zurückzuspulen. Britz.
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1: Ah, geht doch. Gewünscht vom Katerchen.

So, was steht da geschrieben? Let us have some fun tonight mit Frank Zappa und Stick It Out für das Katerchen. Sollst du kriegen. Kriegen wir hin.

Upsa, mir hat er da ein Stück abgebissen. Ah ja, Bon Jovi, It's My Life. Mit vielen, vielen Grüßen an alle die, die zuhören und nicht, ganz fett geschrieben, nicht Fußball gucken. Ja, von der Morgi, so ein Bon Jovi. Fine Young Cannibal steht auf dem Programm. Nixi hat sich das gewünscht. Mein letzter Wunsch für heute, mehr geht nicht. Ja, ist ja auch so warm draußen. Ich habe da vollstes Verständnis dafür, ne, so... Je länger der PC läuft, macht's auch nicht besser. Ach ja, aber gleich bist du ja erlöst. Noch schlappe 23 Minütchen. Hier die feinen Young Cannibals für dich. Ich kann auch schon nicht mehr reden, ne? Englisch geht nicht mehr. Ich habe nur ein perfektes Denglisch.

So, ich habe gerade gesehen, ja, so im Chat mitgelesen, ja, die Sabine, die hat sich mittlerweile eingefunden. Unser Geburtstagskind vom heutigen Tage, ja, ich sag nochmal alles Liebe, alles Gute von mir und natürlich auch vom ganzen Radio FFR-Team. Und ja, bevor ich jetzt selber singe, dann lasse ich doch singen.

So, Morgi war nochmal in der Wunschbox und hat geschrieben, viel Spaß allen Hörern, einen schönen Sonntag für euch alle. Ja, morgen gibt es ja nochmal Temperaturen bis zum Abwinken. Also ich glaube, das geht noch nächste Woche. Ach, ich weiß schon, wer bei mir arbeitet. Mein Klimagerät. Ja, Meat Love gewünscht mit I Do Anything for Love. Bitteschön.

0: Meat Love in kompletter Länge. 8 Minuten hat das zu Buche geschlagen hier. Mein lieber Mann, das kostet wieder extra. So, ich habe gerade gesehen hier, die deutsche Mannschaft ist mittlerweile auf dem Platz eingelaufen. Und gleich heißt es dann wieder.
1: Es folgt nun ein Witz für Freunde der nicht-euklidischen Geometrie.
2: Ups, mein Ball ist umgekippt.
0: So, der letzte Musikwunsch für heute zum Wochenende.

Ah, siehst du mal, ich habe ganz vergessen, mal die Vorschau für morgen zu machen. Ich schmeiß mal ganz schnell mein Programm hier auf. Ja, ach ja, morgen geht's los. Barbara ist wieder da. Morgen geht's los, 14 Uhr bis 17 Uhr. Treffpunkt Schlager mit der Barbara. Schön, dass du wieder an Bord bist und ja, hoffentlich alles gut bei dir. Dann geht's weiter. 17 bis 18 Uhr der Schlagercocktail am Sonntag mit dem Tobias. Und dann von 18 bis 23 Uhr. Hui, Schlager-Rendezvous fängt eine Stunde früher an wie sonst. Also wunderbar. Dann geht's morgen alle so rund um den deutschen Schlager. Jawohl. So, deswegen gibt's den Samstagabend halt eben nicht, ne? So, also ich bin fertig. Ich sage Cheerio, bye bye. Danke fürs Zuhören, fürs Dabeisein. Ihr hört mich wieder Samstag in

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